0: sagte er.
1: Das mögen die Holländer gerade nicht so sehen, aber es ist trotzdem Wahnsinn, wie viele Topspieler die niederländische Nationalmannschaft hat. Und dementsprechend wissen wir, dass wir, wenn wir überhaupt eine Chance haben wollen, dann müssen wir es wirklich als richtiges, also wenn man so will, auch wir sind ja nun mal Nachbarländer, kann man sie auch als Derby sehen, als Derby annehmen.
0: Aufgeregt sei er noch nicht, so Klopp. Er gehe aber davon aus, dass das noch kommt.
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3: Mit Tanja Scholl. Nach dem Messerangriff in Schweig fehlt vom mutmaßlichen Täter weiter jede Spur. Die Polizei fahndet nach einem 22-Jährigen aus Wendlingen in Baden-Württemberg. Neue, brauchbare Hinweise gibt es bislang nicht. Gegen den Mann wird wegen versuchten Totschlags ermittelt. Nach bisherigen Erkenntnissen soll er am Freitag auf dem Gelände einer Firma mit einem 21 Jahre alten Arbeitskollegen in Streit geraten sein. Beide gingen zunächst mit Fäusten aufeinander los. Ein Paketzusteller trennte die Männer wohl kurzzeitig, dann soll der 22-Jährige ein Messer gezogen und seinen Kollegen schwer verletzt haben. Zeugen gingen dazwischen. Der Verdächtige flüchtete. Der verletzte Mann kam ins Krankenhaus. Warum der Streit eskaliert ist, ist weiter unklar.
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0: name?
1: Ja, wo sind wir denn?
2: Grimmstraße, Nürnberg.
3: Die Grimmstraße liegt direkt bei der Polizeiinspektion Ost an der Erlen-Stegen-Straße. Namensgeber ist der 1785 geborene Jakob Grimm. Die Brüder Jakob und Wilhelm Grimm gelten als Vorreiter der Sprachwissenschaft und Germanistik und wurden durch ihre Märchensammlung, die sie ab 1812 veröffentlichten, weltberühmt. Märchen wie Hänsel und Gretel, Rapunzel oder das tapfere Schneiderlein kennt auch heute noch jedes Kind. In Deutschland sind über 200 Straßen und Plätze nach ihnen benannt. Auch viele Schulen tragen den Namen der Brüder und bis zur Einführung des Euro waren sie auch auf dem 1000-Markschein abgebildet.

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1: Ich bin kein Mann, den man erfolgreich verarschen kann.
2: Und deshalb ist der ehemalige Elitesoldat Hank in Runner als Lieferant für besondere Fälle unterwegs. Sein neuester Auftrag führt ihn zu einem gewissen Ben Bishop.
3: Ich sehe, du bist bereit.
1: Klar, kann ich das haben, Mr. Bishop?
4: Nenn mich Ben. Mr. Bishop wollte mein Vater genannt werden.
1: Gut, kann es haben?
4: Du hast es schon.
1: Ich komme nicht ganz mit.
4: Naja, du lieferst mich. Ich wiederum liefere auch was. Siehst du, das ist ein hochmodernes, temperaturgeregeltes System zur Organkonservierung. Das ist kein FedEx-Paket. Du bist heute also gewissermaßen der Lieferant vom Lieferant. Soweit klar?
1: Nicht so ganz.
2: Ist ja auch nicht wichtig, denn Hank soll ja Ben liefern und nicht den silbernen Koffer, den er bei sich trägt. Während der Fahrt bekommt Hank heraus, dass da eine Organspendeleber drin ist.
1: Ich möchte Sie was fragen. Wie viel bringt sowas auf dem Schwarzmarkt?
4: Warum stellst du mir so eine Frage?
1: Beantworten Sie sie.
4: Na, wenn jemand verzweifelt genug wäre und das Geld dafür hätte? Für diese spezielle Leber? 1 Million vielleicht?
1: 1 Million?
4: Naja, ich meine, der Spender und der Empfänger haben die seltenste Blutgruppe auf dem Planeten. Aber Hank, ich finde dieses Gespräch beunruhigend. Worauf willst du hinaus?
2: Nun, Hank hat bemerkt, dass die beiden verfolgt werden. Denn die Mutter eines Drogendealers braucht genau diese Leber.
4: Wer kriegt sie?
1: Wer kriegt was?
3: Die scheiß Leber, Ben.
4: Sie ist wie ein Kind.
1: Was?
4: Ja, ein Mädchen. 7 Jahre alt. Sie heißt Ellie Baker, hat eine seltene Form von Leberkrebs. Aggressiv und streut verdammt schnell.
1: Seit wann ist sie krank?
4: Ihr halbes Leben. Wenn sie das hier heute nicht kriegt, war's das. Dann überlebt sie nicht.
2: Also setzen die zwei alles daran, das Mädchen zu retten. Neben viel Action bietet Runner auch viel Spaß. Dafür sorgen die beiden Hauptdarsteller, Reacher-Star Alan Ritchson und Spaßvogel Owen Wilson. Stefan Grundler, Redaktion Gong 97.1.

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11: Ich bin Joshua Heise. Die USA haben Russlands Präsident Putin zum G20-Gipfel in Miami im Dezember eingeladen. Das hat US-Außenminister Rubio mitgeteilt. Ob der Kreml die Einladung annimmt, ist noch offen. Russland hat seit 2019 nicht mehr an einem G20-Gipfel teilgenommen. Schon heute hatten sich Rubio und sein russischer Amtskollege Lavrov am Rande der UN-Vollversammlung getroffen. Kassenzettel, das hören wir an jeder Supermarktkasse. Aber bald soll es den nur noch digital geben. Einen entsprechenden Gesetzentwurf hat das Bundeskabinett beschlossen. So sollen ab 2028 Papierbelege grundsätzlich durch digitale Belege ersetzt werden. Damit soll Bürokratie abgebaut und Steuerhinterziehung durch offene Ladenkassen eingeschränkt werden. Die Europäische Zentralbank kommt bei der Gestaltung neuer Euro-Banknoten voran. Ende des Jahres will der EZB-Rat endgültig über das Design entscheiden. Zur Auswahl stehen Motive wie berühmte Europäer, Institutionen oder Vögel. Fast 10 Millionen Europäer haben sich an einer Umfrage dazu beteiligt. Ab Anfang der 2030er Jahre sollen die neuen Scheine schrittweise in Umlauf kommen. 3 Monate vor Weihnachten hat Papst Leo XIV. Bereits ein Geschenk zum Fest bekommen, und zwar aus Sachsen. Sachsens Ministerpräsident Kretschmer hatte gestern eine Privataudienz beim Pontifex und hat ihm einen 4 Kilo schweren Christstollen aus dem Erzgebirge mitgebracht. Das Gebäck soll jetzt noch ein paar Wochen reifen. Jürgen Klopp hat mächtig Lust auf seine Premiere als Bundestrainer. Vor dem Nations League-Auftakt der deutschen Fußballnationalmannschaft in Amsterdam heute Abend sagte er:
12: Das mögen die Holländer gerade nicht so sehen, aber es ist trotzdem Wahnsinn, wie viele Topspieler die holländische Nationalmannschaft hat. Und dementsprechend wissen wir, dass wir, wenn wir überhaupt eine Chance haben wollen, dann müssen wir es wirklich als richtiges, also wenn man so will, auch, wir sehen ja nun mal Nachbarländer, kann man sie auch als Derby sehen, als Derby annehmen.
11: Aufgeregt sei er noch nicht, so Klopp. Er gehe aber davon aus, dass das noch kommt.
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13: Mit Tanja Scholl. Klein, schwarz-weiß gestreift und ziemlich angriffslustig. Jetzt ist auch im Landkreis Fürth zum ersten Mal eine Tigermücke nachgewiesen worden. Ein Bürger hatte das schwarz-weiß gestreifte Insekt im östlichen Teil Zirndorfs in der Nähe der Biebert entdeckt und eingeschickt. Das Landesamt für Gesundheit und Lebensmittelsicherheit bestätigte den Fund. Noch ist allerdings unklar, ob die Mücke nur eingeschleppt wurde oder sich in dem Bereich weitere Tiere angesiedelt haben. Das Gesundheitsamt in Fürth hat deshalb Mückenfallen im Umfeld des Fundorts aufgestellt. Die asiatische Tigermücke stammt ursprünglich

0: Ursprünglich aus Südostasien, hat sich aber inzwischen auch bei uns angesiedelt, unter anderem im Fürther Stadtgebiet. Bekannt ist die Mücke unter anderem, weil sie gefährliche Krankheitserreger übertragen kann, tagsüber aktiv ist und verhältnismäßig häufig zusticht.
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1: Ich bin Joshua Heise. Der CSD-Attentäter Abdul B. hat die Berliner Polizei offenbar gezielt getäuscht. Laut einer Chronologie des Bundesinnenministeriums, die dem Spiegel vorliegt, hatte er in Gesprächen versichert, seinen radikalen Ansichten abgeschworen zu haben. Abgehörte Telefonate weckten trotzdem Zweifel. B. soll konspirativ kommuniziert und Gespräche bei radikalen Inhalten abgebrochen haben. Bei dem Anschlag Ende Juli ist eine Frau gestorben, 31 weitere Menschen sind verletzt worden. Über 50 Medien und Verbände stellen sich vor Gericht hinter CNN, MS Now und Politico. Die drei Medienhäuser hatten Klage eingereicht, nachdem US-Präsident Trump sie wegen angeblicher Falschberichterstattung aus dem Weißen Haus verbannt hatte. In ihrer Klage berufen sie sich auf die im ersten Verfassungszusatz garantierte Presse- und Meinungsfreiheit. Trump selbst rechnet in erster Instanz mit einer Niederlage. Chinas Staatspräsident Xi ist zu einem dreitägigen Besuch in den USA eingetroffen. US-Präsident Trump begrüßte ihn persönlich am Militärflughafen in der Nähe von Washington. Das gilt als große Ehre. Neben Gesprächen im Weißen Haus sind auch eine Militärschau und ein Staatsbankett geplant. Kurz nach Xis Ankunft teilte US-Finanzminister Bessent mit, dass die bis November ausgesetzten Zusatzzölle auf chinesische Waren um weitere 2 Monate aufgeschoben werden. Bei Massing in Niederbayern hat der Erdbebendienst Bayern ein Beben der

0: Windstärke 2,6 gemessen, eines der stärksten seit Jahren in Bayern. Gespürt haben die Menschen davon laut Experten kaum etwas, da der Erdbebenherd in rund 20 Kilometern Tiefe lag. Erst kürzlich hatte es auch bei Bad Reichenhall ein leichteres Beben gegeben. Nach dem blamablen WM-Aus startet die Fußballnationalmannschaft unter dem neuen Bundestrainer Jürgen Klopp heute Abend in die Nations League. In Amsterdam ist Erzrivale Niederlande der erste Gegner in der Gruppenphase. Thomas Bremser berichtet.
1: Jürgen Klopp freut sich auf eine emotionale Partie, in der man nur eine Chance habe, wenn man das Spiel als Derby annehme. Für die Spieler heißt das kämpfen, laufen, Vollgas geben. Er selbst spüre eine positive Anspannung vor seinem ersten Spiel. Über die Aufstellung wollte ein gut gelaunter Klopp am Vorabend nichts verraten. Sicher ist, dass Marc-André Ter Stegen im Tor stehen wird. Kapitän Joshua Kimmich rückt vor ins Mittelfeld.
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3: Mit Tanja Scholl. Bei einem schweren Unfall in Nürnberg-Eibach ist ein Motorradfahrer getötet worden. Der 56-Jährige war mit seinem Bike auf der Eibacher Hauptstraße unterwegs, als ein Taxifahrer aus einer Grundstückseinfahrt auf die Straße fuhr. Es kam zum Zusammenstoß. Dabei wurde der Motorradfahrer auf den Boden geschleudert und so schwer verletzt, dass er noch an der Unfallstelle starb. Der 63-jährige Taxifahrer wurde nur leicht verletzt, erlitt jedoch einen Schock. Um zu klären, wie es zu dem Unfall kommen konnte, wurde ein Sachverständiger hinzugezogen. Außerdem bittet die Polizei, Unfallzeugen sich zu melden.
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0: Jahreswechsel 1944-45 gab es auch in Nürnberg ein bisschen Hoffnung. Den meisten war klar, dass der Krieg langsam zu Ende ging, auch wenn einige Unbelehrbare immer noch an den Endsieg glaubten. Zu dem Zeitpunkt war Nürnberg zwar schon mehrfach bombardiert worden, allerdings nicht entscheidend. Dass das Leben in der Stadt zu diesem Zeitpunkt noch halbwegs intakt war, konnte Stadtarchäologe John Zeidler vor einigen Jahren bei einer Grabung im Innenhof des Willstädter Gymnasiums feststellen.
1: Dort kam ein verschütteter Keller wieder zum Vorschein, der am 2. Januar 1945, kurz nach Silvester, bombardiert wurde, dann verschüttet wurde. Und in diesem Keller fanden wir etwas Makaberes.
0: Die Archäologen entdeckten über 100 leere Sekt-, Wein- und Likörflaschen. Man hatte dort offenbar noch recht kräftig Silvester gefeiert.
1: Auf einer Treppe, die man nicht mehr verwendet hat im Keller, hat man dann offenbar am 1. Januar an Neujahr wahrscheinlich etwas schlaftrunken, die leeren Flaschen gestapelt, die von dieser Feier übrig geblieben sind, sicher mit dem Willen, naja, so in ein paar Tagen, da entsorgen wir die dann über den Müll.
0: Dazu ist es aber nicht mehr gekommen, denn am Abend des 2. Januar 1945 erlebte Nürnberg ein Inferno. An die 1000 britische Bomber flogen gegen 19 Uhr über die Stadt. Es regnete 1 Million Brand- und Sprengbomben. Es gab mindestens 1800 Tote. Die Altstadt wurde dem Erdboden gleichgemacht.
1: Das Wirtshaus Veitstoß, das dort stand, wo die Silvesterfeier stattfand, ist abgebrannt. Es war ein Fachwerkhaus. Der Keller ist verschüttet worden und die Flaschen blieben als Zeugnis einer etwas makaberen Feier bis in unsere Tage.

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1: Nicht die Größe des Hundes entscheidet den Kampf, sondern sein Wille zu kämpfen.
2: Der Elitesoldat James und sein Militärhund Udin haben zu Beginn von Eiserne Wildnis, Heart of the Beast, genug von Krieg und Gewalt. Das eingespielte Gespann quittiert den Dienst und beschließt, fortan in den Weiten Alaskas zu leben.
3: Du bist der erste Mensch, der sich so weit hier raustraut. Was machst du beruflich, James?
1: Army Special Forces im Ruhestand.
3: Hey, habe ich das Silber im Maul deines Hundes gesehen?
1: Odin war ein Aufklärungshund. Der Feind hat ihm Ziegelstein ins Maul geschlagen.
3: Hat dasselbe Arschloch ihm das Bein gebrochen?

0: gesprochen?
1: Ja. Hoffe, du hast dem Kerl ordentlich die Meinung gegeigt.
2: Hab ihm in den Kopf geschossen.
1: Verdammt.
3: Obwohl ihnen der Einheimische davon abrät, machten sich James und Odin auf den Weg in eine unzugängliche Region. Und prompt bekommen sie Probleme. Vor allem Odin, der schlecht schläft und verletzt wird.
2: Gib Pfote, Kumpel. Bist ein Guter. Ist okay. Komm, Kumpel. Es war nur ein Albtraum. Wir sind nicht mehr dort.
1: Ich bring dich nach Hause. Wir müssen es wohl auf die harte Tour machen.

Odin, eiserne Wildnis, Heart of the Beast, richtig stark. Und Hund Odin wird von Uber so toll gespielt, dass er nicht nur die Herzen von Hundefreunden berührt. Stefan Grundler, Redaktion Gong 97.1.

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11: Ich bin Joshua Heise. Der CSD-Attentäter Abdul B. hat die Berliner Polizei offenbar gezielt getäuscht. Laut einer Chronologie des Bundesinnenministeriums, die dem Spiegel vorliegt, hatte er in Gesprächen versichert, seinen radikalen Ansichten abgeschworen zu haben. Abgehörte Telefonate weckten trotzdem Zweifel. B. soll konspirativ kommuniziert und Gespräche bei radikalen Inhalten abgebrochen haben. Bei dem Anschlag Ende Juli ist eine Frau gestorben, 31 weitere Menschen sind verletzt worden. Über 50 Medien und Verbände stellen sich vor Gericht hinter CNN, MS Now und Politico. Die drei Medienhäuser hatten Klage eingereicht, nachdem US-Präsident Trump sie wegen angeblicher Falschberichterstattung aus dem Weißen Haus verbannt hatte. In ihrer Klage berufen sie sich auf die im ersten Verfassungszusatz garantierte Presse- und Meinungsfreiheit. Trump selbst rechnet in erster Instanz mit einer Niederlage. Chinas Staatspräsident Xi ist zu einem dreitägigen Besuch in den USA eingetroffen. US-Präsident Trump begrüßte ihn persönlich am Militärflughafen in der Nähe von Washington. Das gilt als große Ehre. Neben Gesprächen im Weißen Haus sind auch eine Militärschau und ein Staatsbankett geplant. Kurz nach Xis Ankunft teilte US-Finanzminister Bessent mit, dass die bis November ausgesetzten Zusatzzölle auf chinesische Waren um weitere 2 Monate aufgeschoben werden. Bei Massing in Niederbayern hat der Erdbebendienst Bayern ein Beben der Stärke 2,6 gemessen, eines der stärksten seit Jahren in Bayern. Gespürt haben die Menschen davon laut Experten kaum etwas, da der Erdbebenherd in rund 20 Kilometern Tiefe lag. Erst kürzlich hatte es auch bei Bad Reichenhall ein leichteres Beben gegeben. Nach dem blamablen WM-Aus startet die Fußballnationalmannschaft unter dem neuen Bundestrainer Jürgen Klopp heute Abend in die Nations League. In Amsterdam ist Erzrivale Niederlande der erste Gegner in der Gruppenphase. Thomas Bremser berichtet.
12: Jürgen Klopp freut sich auf eine emotionale Partie, in der man nur eine Chance habe, wenn man das Spiel als Derby annehme. Für die Spieler heißt das kämpfen, laufen, Vollgas geben. Er selbst spüre eine positive Anspannung vor seinem ersten Spiel. Über die Aufstellung wollte ein gut gelaunter Klopp am Vorabend nichts verraten. Sicher ist, dass Marc-André Ter Stegen im Tor stehen wird. Kapitän Joshua Kimmich rückt vor ins Mittelfeld.
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13: Mit Tanja Scholl. Nach dem Messerangriff in Schweig fehlt vom mutmaßlichen Täter weiter jede Spur. Die Polizei fahndet nach einem 22-Jährigen aus Wendlingen in Baden-Württemberg. Neue brauchbare Hinweise gibt es bislang nicht. Gegen den Mann wird wegen

wegen versuchten Totschlags ermittelt. Nach bisherigen Erkenntnissen soll er am Freitag auf dem Gelände einer Firma mit einem 21 Jahre alten Arbeitskollegen in Streit geraten sein. Beide gingen zunächst mit Fäusten aufeinander los. Ein Paketzusteller trennte die Männer wohl kurzzeitig, dann soll der 22-Jährige ein Messer gezogen und seinen Kollegen schwer verletzt haben. Zeugen gingen dazwischen. Der Verdächtige flüchtete. Der verletzte Mann kam ins Krankenhaus. Warum der Streit eskaliert ist, ist weiter unklar. 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
1: Hört euch bitte mal das hier an. Ohne diesen Sound, ohne diesen Mann an der Gitarre, gäb's Metallica in ihrer heutigen Form vielleicht überhaupt nicht. Kein geringerer als Metallica-Frontmann James Hetfield hat jetzt wieder mal klargestellt, wer sein absoluter Hero an den sechs Seiten ist. In seiner eigenen Radioshow gerät Hetfield geradezu ins Schwärmen und sagt, Black Sabbath-Legende Tony Iommi ist der unangefochtene Riff-Gott des Metal. Kein Gitarrist habe ihn beim Rhythmusspiel und beim Songwriting so sehr geprägt wie Iommi. Und besonders der Klassiker Children of the Grave hat James wohl ordentlich angetan. Also eine Riesengeste unter Rockgiganten und ein schöner Beweis dafür, dass selbst die größten Weltstars ihre eigenen Idole feiern.
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1: Ich bin Joshua Heise. Der Bundestag befasst sich heute mit einem neuen Vorstoß zum Thema Organspenden. Eine Gruppe aus verschiedenen Fraktionen bringt einen neuen Entwurf zur Einführung einer Widerspruchsregelung ein. Heißt, jeder Erwachsene, der nicht explizit Nein sagt, gilt nach dem Tod automatisch als Spender. Unterdessen haben knapp 633.000 Menschen sich im zentralen Online-Register für Organspenden hinterlegen lassen. Nach dem Schock eigenständiger Hacking-Attacken durch künstliche Intelligenz haben die Chefs der größten US-amerikanischen KI-Firmen erstmals vor dem UN-Sicherheitsrat vor den Risiken der Technologie gewarnt. Man sei an einem Scheideweg angelangt, sagte OpenAI-Chef Altman vor dem Gremium in New York. Christina Horsten berichtet.
2: KI sei die derzeit größte Sicherheitsherausforderung für die Welt, sagte der Chef des KI-Labors Anthropic, Dario Amodei. Wenn man nicht gut damit umgehe, könne es ein Risiko für die gesamte Menschheit sein. Auch OpenAI-Chef Altman mahnte zu extremer Vorsicht. Beide boten aber auch Lösungsideen an, zum Beispiel Verlangsamung der Entwicklung, Inspektoren, globale Standards und mehr Transparenz.
1: Berlin zieht offenbar seine Pläne für eine Olympia-Bewerbung zurück. Medienberichten zufolge ist das eine Reaktion auf die vergleichsweise schlechte Bewertung des Konzepts durch den Deutschen Olympischen Sportbund. Damit entscheidet sich die Frage, wer deutscher Olympia-Bewerber wird, am Samstag zwischen München und der Region Köln-Rhein-Ruhr. Zwei deutsche Produktionen sind für die International Emmy Awards nominiert. Die True-Crime-Doku Der talentierte Mr. F. geht in der Sparte Kunstproduktionen ins Rennen, die Animationsserie Lenas Hof bei Kids Animation. Verliehen werden die Preise am 23. November in New York. Insgesamt sind Beiträge aus 22 Ländern nominiert. Das Promi-Ehepaar Taylor und Taylor Lautner hat sein erstes Kind bekommen. Wie die Lautners auf Instagram mitteilten, trägt das Mädchen den Namen Lenny. Ganz verloren ist der Vorname der Eltern in der nächsten Generation aber nicht. Mit vollem Namen heißt das Baby Lennon Taylor Lautner. Vater Taylor ist vor allem durch die Twilight-Filme bekannt.
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3: Mit Tanja Scholl. Klein, schwarz-weiß gestreift und ziemlich angriffslustig. Jetzt ist auch im Landkreis

Es wird zum ersten Mal eine Tigermücke nachgewiesen worden. Ein Bürger hatte das schwarz-weiß gestreifte Insekt im östlichen Teil Zirndorfs in der Nähe der Biebert entdeckt und eingeschickt. Das Landesamt für Gesundheit und Lebensmittelsicherheit bestätigte den Fund. Noch ist allerdings unklar, ob die Mücke nur eingeschleppt wurde oder sich in dem Bereich weitere Tiere angesiedelt haben. Das Gesundheitsamt in Fürth hat deshalb Mückenfallen im Umfeld des Fundorts aufgestellt. Die asiatische Tigermücke stammt ursprünglich aus Südostasien, hat sich aber inzwischen auch bei uns angesiedelt, unter anderem im Fürther Stadtgebiet. Bekannt ist die Mücke unter anderem, weil sie gefährliche Krankheitserreger übertragen kann, tagsüber aktiv ist und verhältnismäßig häufig zusticht. 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

0: a name.
1: Ja, wo sind wir denn?
2: Sigenerstraße, Nürnberg.
0: Die Sigenerstraße liegt im Stadtteil Gleishammer. Um zum Namensursprung zu gelangen, müssen wir weit zurück, bis ins Jahr 1050. Sigena war die Leibeigene des edlen Rikolf in Reichelsdorf. Am 16. Juli 1050 wurde sie von Kaiser Heinrich III. In Nuorenberg, dem heutigen Nürnberg, in den Stand der Freien erhoben. Die Sigena-Urkunde bezeugt, dass sie seitdem eine Freie war. Das Schriftstück ist bis heute das älteste überlieferte Dokument, auf dem der Name Nürnbergs urkundlich erwähnt ist. Sie wird im Stadtarchiv aufbewahrt, eine originalgetreue Nachbildung ist im Fembo-Haus zu besichtigen.

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1: Eine richtig bunte Mischung bieten drei der neuen Filme in unseren fränkischen Kinos. Vorhang auf für Bibi Blocksberg 2, Spa Weekend und Primetime. Eine Fernsehsendung hat es sich in Primetime zur Aufgabe gemacht, Pädophile vor laufender Kamera zu entlarven.
2: Heute Abend was vor?
3: Wer sind Sie?
2: Nehmen Sie doch Platz. Ich bin Chris Hansen von Dateline NBC. Und wir machen eine Story über Erwachsene, die online Kontakt zu Teenagern suchen. Ihnen ist klar, wonach das aussieht, oder?
1: Moderator Chris Hansen wird überragend von Robert Pattinson gespielt. Er zeigt in Primetime, wie schon zuletzt in Die Odyssee, dass er seine Twilight-Teenie-Zeit schon lange hinter sich gelassen hat. Drei Schulfreundinnen sind in Spa-Weekend längst von Kindern und Beruf gestresste Frauen geworden. Da hat eine von ihnen die Lösung.
4: Deswegen brauchen wir ein Spa-Wochenende. Massagen, Champagner,
5: ja,
4: Bademäntel.
5: Meine letzte Massage hatte ich im Grunde bei meiner letzten Mammographie.
6: Manchmal mache ich mir Sorgen um dich. Ich habe ein Zimmer gebucht.
5: Was?
7: Wir gönnen uns ein Spa-Wochenende, Michel! Ja.
1: Das Wochenende wird unvergesslich, denn Spa-Weekend ist von den Machern von Bad Moms und Hangover und entsprechend klamaukig. Zu Beginn von Bibi Blocksberg 2, die total verhexte Zeitreise, haben Bibis Hexenfreundinnen coole Praktika ergattert. Nur sie landet in einem Museum.
8: Ich kann jetzt hier echt keine Praktikantin gebrauchen, noch dazu eine Hexe.
9: Ja, und jetzt?
8: Deine Uniform fürs Praktikum.
9: Und was soll ich jetzt machen?
8: Nichts.
9: Nichts? Ist es nicht ein bisschen wenig?
1: Schon, aber wie der Titel verrät, geht es für Bibi in Bibi Blocksberg 2, die total verhexte Zeitreise, schon bald in ein Abenteuer in der Vergangenheit. Stefan Grundler, Redaktion Gong 97.1.

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9: Ich bin Joshua Heise. Der Bundestag befasst sich heute mit einem neuen Vorstoß zum Thema Organspenden. Eine Gruppe aus verschiedenen Fraktionen bringt einen neuen Entwurf zur Einführung einer Widerspruchsregelung ein. Heißt, jeder Erwachsene, der nicht explizit Nein sagt, gilt nach dem Tod automatisch als Spender. Unterdessen haben knapp 633.000 Menschen sich im zentralen Online-Register für Organspenden hinterlegen lassen. Nach dem Schock eigenständiger Hacking-Attacken durch künstliche Intelligenz haben die Chefs der größten US-amerikanischen KI-Firmen erstmals vor dem UN-Sicherheitsrat vor den Risiken der Technologie gewarnt. Man sei an einem Scheideweg angelangt, sagte OpenAI-Chef Altman vor dem Gremium in New York. Christina Horsten berichtet.
10: KI sei die derzeit größte Sicherheitsherausforderung für die Welt, sagte der Chef des KI-Labors Anthropic, Dario Amodei. Wenn man nicht gut damit umgehe, könne es ein Risiko für die gesamte Menschheit sein. Auch OpenAI-Chef Altman mahnte zu extremer Vorsicht. Beide boten aber auch Lösungsideen an, zum Beispiel Verlangsamung der Entwicklung, Inspektoren, globale Standards und mehr Transparenz.
9: Berlin zieht offenbar seine Pläne für eine Olympia-Bewerbung zurück. Medienberichten zufolge ist das eine Reaktion auf die vergleichsweise schlechte Bewertung des Konzepts durch den Deutschen Olympischen Sportbund. Damit entscheidet sich die Frage, wer deutscher Olympia-Bewerber wird, am Samstag zwischen München und der Region Köln-Rhein-Ruhr. Zwei deutsche Produktionen sind für die International Emmy Awards nominiert. Die True Crime Doku Der talentierte Mr. F geht in der Sparte Kunstproduktionen ins Rennen, die Animationsserie Lenas Hof bei Kids Animation. Verliehen werden die Preise am 23. November in New York. Insgesamt sind Beiträge aus 22 Ländern nominiert. Das Promi-Ehepaar Taylor und Taylor Lautner hat sein erstes Kind bekommen. Wie die Lautners auf Instagram mitteilten, trägt das Mädchen den Namen Lenny. Ganz verloren ist der Vorname der Eltern in der nächsten Generation aber nicht. Mit vollem Namen heißt das Baby Lennon Taylor Lautner. Vater Taylor ist vor allem durch die Twilight-Filme bekannt.
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11: Mit Tanja Scholl. Bei einem schweren Unfall in Nürnberg-Eibach ist ein Motorradfahrer getötet worden. Der 56-Jährige war mit seinem Bike auf der Eibacher Hauptstraße unterwegs, als ein Taxifahrer aus einer Grundstückseinfahrt auf die Straße fuhr. Es kam zum Zusammenstoß. Dabei wurde der Motorradfahrer auf den Boden geschleudert und so schwer verletzt, dass er noch an der Unfallstelle starb. Der 63-jährige Taxifahrer wurde nur leicht verletzt, erlitt jedoch einen Schock. Um zu klären, wie es zu dem Unfall kommen konnte, wurde ein Sachverständiger hinzugezogen. Außerdem bittet die Polizei, Unfallzeugen sich zu melden.
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1: Ich bin Joshua Heise, guten Morgen. Der ukrainische Präsident Selenskyj hat die Weltgemeinschaft bei der UN-Generaldebatte in New York zu einer Eindämmung Russlands aufgerufen. Russland unter Kremlchef Putin bedrohe auch europäische Staaten, warnte Selenskyj. Eine Sorge, die die USA teilen. Tina Eck berichtet.
2: US-Außenminister Rubio warnte auch vor einer Ausweitung des Ukraine-Krieges, ausgelöst womöglich durch Cyberattacken, hybride Angriffe und Sabotage. Die USA luden den russischen Präsidenten zum G20-Gipfel ein, um Putin mal wieder persönlich in der Runde zu haben. Der russische Außenminister Lavrov lehnte eine Teilwaffenruhe in der Ukraine ab, versicherte aber, Moskau wolle den Konflikt beenden.
1: Da waren es nur noch zwei. Nach Informationen des RBB will Berlin seine Olympiabewerbung zurückziehen. Das liegt wohl an der jüngsten Vorbewertung des Deutschen Olympischen Sportbundes, in dem die Hauptstadt als schlechteste abgeschnitten hatte. Somit sind nur noch München und die Region Köln-Rhein-Ruhr im Rennen. Mit wem sich der DOSB letztendlich für die Sommerspiele 2036, 40 oder 44 bewirbt, entscheidet sich am Samstag. Der CSD-Attentäter Abdul B. hat die Berliner Polizei offenbar gezielt getäuscht. Laut einer Chronologie des Bundesinnenministeriums, die dem Spiegel vorliegt, hatte er in Gesprächen versichert, seinen radikalen Ansichten abgeschworen zu haben. Abgehörte Telefonate weckten trotzdem Zweifel. B. soll konspirativ kommuniziert und Gespräche bei radikalen Inhalten abgebrochen haben. Bei dem Anschlag Ende Juli ist eine Frau gestorben, 31 weitere Menschen sind verletzt worden. In etwas mehr als einem Monat stehen in den USA die wichtigen Zwischenwahlen an. Doch anders als sonst haben Wahlbeobachter der OSZE keine Einladung erhalten. Das stelle eine bedeutende Abkehr von einer etablierten demokratischen Praxis an, beklagte OSZE-Präsident Pons. Das Weiße Haus hat sich noch nicht geäußert. Die Organisation beobachtet die US-Wahlen seit 2002. Großer Tag für Jürgen Klopp. Um 20.45 Uhr steht mit dem ersten deutschen Gruppenspiel in der Nations League sein erster Einsatz als neuer Fußball-Bundestrainer an. Gegner in Amsterdam ist Erzrivale Niederlande. Dazu trägt die DFB-Elf obendrein ein neues Trikot. Es ist das letzte von Adidas, das den Kader 70 Jahre lang einkleidete. Ab nächstem Jahr stellt Nike die Trikots.
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2: Ich bin Joshua Heise. Guten Morgen. Der ukrainische Präsident Selenskyj hat die Weltgemeinschaft bei der UN-Generaldebatte in New York zu einer Eindämmung Russlands aufgerufen. Russland unter Kreml-Chef Putin bedrohe auch europäische Staaten, warnte Selenskyj. Eine Sorge, die die USA teilen. Tina Eck berichtet.
3: US-Außenminister Rubio warnte auch vor einer Ausweitung des Ukraine-Krieges, ausgelöst womöglich durch Cyberattacken, hybride Angriffe und Sabotage. Die USA luden den russischen Präsidenten zum G20-Gipfel ein, um Putin mal wieder persönlich in der Runde zu haben. Der russische Außenminister Lavrov lehnte eine Teilwaffenruhe in der Ukraine ab, versicherte aber, Moskau wolle den Konflikt beenden.
2: Da waren es nur noch zwei. Nach Informationen des RBB will Berlin seine Olympiabewerbung zurückziehen. Das liegt wohl an der jüngsten Vorbewertung des Deutschen Olympischen Sportbundes, in dem die Hauptstadt als schlechteste abgeschnitten hatte. Somit sind nur noch München und die Region Köln-Rhein-Ruhr im Rennen. Mit wem sich der DOSB letztendlich für die Sommerspiele 2036, 40 oder 44 bewirbt, entscheidet sich am Samstag. Der CSD-Attentäter Abdul B. hat die Berliner Polizei offenbar gezielt getäuscht. Laut einer Chronologie des Bundesinnenministeriums, die dem Spiegel vorliegt, hatte er in Gesprächen versichert, seinen radikalen Ansichten abgeschworen zu haben. Abgehörte Telefonate weckten trotzdem Zweifel. B. soll konspirativ kommuniziert und Gespräche bei radikalen Inhalten abgebrochen haben. Bei dem Anschlag Ende Juli ist eine Frau gestorben, 31 weitere Menschen sind verletzt worden. In etwas mehr als einem Monat stehen in den USA die wichtigen Zwischenwahlen an. Doch anders als sonst haben Wahlbeobachter der OSZE keine Einladung erhalten. Das stelle eine bedeutende Abkehr von einer etablierten demokratischen Praxis an, beklagte OSZE-Präsident Pons. Das Weiße Haus hat sich noch nicht geäußert. Die Organisation beobachtet die US-Wahlen seit 2002. Großer Tag für Jürgen Klopp. Um 20.45 Uhr steht mit dem ersten deutschen Gruppenspiel in der Nations League sein erster Einsatz als neuer Fußball-Bundestrainer an. Gegner in Amsterdam ist Erzrivale Niederlande. Dazu trägt die DFB-Elf obendrein ein neues Trikot. Es ist das letzte von Adidas, das den Kader 70 Jahre lang einkleidete. Ab nächstem Jahr stellt Nike die Trikots.
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3: Ich bin Julia Wasilkow. Guten Morgen. Der Bundestag diskutiert heute über das sensible Thema Organspende. Eine fraktionsübergreifende Abgeordnetengruppe bringt einen Entwurf für eine Umstellung auf eine Widerspruchsregelung ein. Bislang gilt die Zustimmungsregel. Lea Matschulat.
4: Zu Lebzeiten aktiv widersprechen, dass mir Ärzte nach dem Tod Organe entnehmen können, oder zu Lebzeiten aktiv zustimmen. Von der Widerspruchsregelung erhoffen sich die Befürworter deutlich mehr Organe für Menschen, die dringend auf eine Niere oder ein neues Herz warten, wieder an.

0: Andere, und auch da gibt es einen Entwurf von Abgeordneten, wollen lieber über eine bessere Aufklärung zu mehr Organspendenbereitschaft kommen.
1: Zum ersten Mal haben die Chefs führender KI-Unternehmen vor dem UN-Sicherheitsrat gesprochen. Anthropic-Chef Amodei bezeichnete KI als größte Sicherheitsherausforderung der Welt. Hintergrund ist eine Hacking-Attacke. Eine Software von OpenAI war zuletzt auf eigene Faust in die Systeme anderer Firmen eingedrungen. Die großen KI-Firmen wollen die Entwicklung der Technologie deshalb verlangsamen. Am Hauptstadtflughafen BER hat es am Abend erneut Drohnenalarm gegeben. Für eine Dreiviertelstunde ging deshalb gar nichts. Flüge mussten umgeleitet, Starts und Landungen verschoben werden. Flughafenmitarbeiter hatten eine Drohne gesichtet, die Beamten konnten aber nichts finden. Daraufhin wurde der Flugbetrieb wieder aufgenommen.
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3: Mit Chris Wahle. Neuer Trainer, neuer Kader, neuer Wind. Nach dem Abschlusstraining in Herzogenaurach ging es für Bundestrainer Jürgen Klopp mit seinen Jungs am Nachmittag zum Nürnberger Flughafen. Von dort flogen sie zum ersten Spiel der Nations League nach Amsterdam.
4: Der Airport hatte sich für das Team etwas Besonderes ausgedacht. An der Gangway zum Flieger hing ein Banner mit dem Spruch "In Klopp we trust". Fragen der anwesenden Journalisten beantworteten die Spieler nicht. Für sie ging es vom Bus direkt in die Kabine. Wenig später hob die Maschine auch schon Richtung Amsterdam ab. Naima Örück, Nachrichtenredaktion.
3: Anstoß in Amsterdam gegen die Niederlande ist dann heute Abend um 20.45 Uhr. Morgen kommt das Team dann zurück nach Herzogenaurach, um sich auf das nächste Länderspiel vorzubereiten. Sonntag in Augsburg gegen Griechenland.
5: Danke, Chris.
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5: Schönen guten Morgen und raus auf die A3 Nürnberg Richtung Regensburg. Obacht geben zwischen Altdorf, Burgthann und Oberülsbach. Da haben wir eine ungesicherte Unfallstelle auf der rechten Spur. Ansonsten kommt ihr noch gut rein in diesen Donnerstag. Wenn ihr so was gesehen habt, ruft uns kurz an unter der 08000 97 1 97 1. Gute Fahrt. Und das Wetter aktuell mit 11 Grad in Lauf am Holz und in Höfles leicht bewölkt. 17 bekommen wir heute. Am Vormittag sind ein paar einzelne Schauer drin. Die Nacht dann meist klar um 4 Grad und der Gong-Wettertrend, der sieht richtig gut aus. Freitag, Samstag, Sonntag viel Sonne. Morgen am Freitag bei 18 Grad, am Wochenende sogar bei bis zu 25 Grad. Genießt es.
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5: Ja, 7 Tage war er krank, jetzt säuft er wieder, Gott sei Dank. Nee, ich war nur einen Tag weg. Er hat mich jetzt gestern ein bisschen zusammengerissen. Dankeschön an den lieben Johannes, der für mich übernommen hat. Und danke für eure Genesungswünsche, die ihr mir sofort geschickt habt. Und die gebe ich auch gleich zurück an alle, die jetzt gerade da draußen irgendwo in den Betten liegen und krank sind. Kommt schnell wieder auf die Beine. Das geht am besten mit feinstem Classic Rock. Hammer jetzt für euch gleich mit Journey, Wheel in the Sky und den Anfang. Den machen Survivor, The Burning Heart. Schönen guten Morgen.
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Wheel in the Sky keeps on turning. Eine kalte Dusche, eine Tasse Kaffee und feinste Strom getan auf Gong 97.1. So muss ein Tag starten. Schönen guten Morgen wünsche ich euch um 11 nach 6. 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

0: Bon Jovi rocken uns rein in den Donnerstagmorgen. 20:06 haben wir's. Schön, dass ihr dabei seid. Seid ihr schon wach? Seid ihr schon aufnahmefähig? Sind die kleinen grauen Zellen schon so weit, dass sie ein bisschen was tun können? Sehr schön. Immer Dienstag und Donnerstag um 20:07 spielen wir Rock in edler Sprache. Ihr kennt das Spiel, unser Rockbade vertont uns einen klassischen Rocksong in so leicht schwülstigen, altertümlichen Deutsch. Und wenn ihr den Song erraten könnt, dann spiele ich ihn auch. Und um diese Zeit, jetzt so eine Stunde vorher, hören wir immer schon mal kurz rein, damit ihr ein bisschen Zeit habt, um drauf rumzubeißen. Und heute geht's um diese Nummer hier.
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0: Also ich sag's euch, wie es ist. Ich könnte es jetzt aufgrund von dem hier noch nicht erraten. Aber in einer Stunde um 20:07 gibt's das Ganze nochmal in ausführlich. Und dann könnt ihr raten. Notiert euch schon mal die Nummer 08000 971 971, und um 20:07 spielen wir dann wieder Rock in edler Sprache. Schönen guten Morgen euch.

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0: Grüße nach Fürth an diesem Donnerstagmorgen um 6.27 Uhr, wenn ihr gerade noch am Frühstückstisch sitzt. Alles liegen und stehen lassen, Fahrrad rausholen und losradeln. Warum? Das sagt euch Chris Wahle gleich in den News.
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10: Mit Chris Wahle. Kostenlose Stärkung für Radfahrer in Fürth. Heute verteilt die Stadt einen gesunden Snack für den Tag. Fürths Oberbürgermeister Thomas Jung.
11: Jedes Jahr gibt es eine Aktion, das sogenannte Pendlerfrühstück. Da stehe ich mit einem Team direkt am Radweg im Flusstal, gleich nach dem Karlsteg Richtung Jakobinenstraße. Und da verteilen wir an alle Passantinnen, die mit dem Fahrrad unterwegs sind oder auch manchmal an Fußgänger, die da vorbeijoggen, ein gesundes Frühstück spendiert von der Firma Ebel.
10: In diesen Minuten beginnt die Aktion. Sie läuft, solange der Vorrat reicht. Schnell sein lohnt sich also. Für das Nürnberger Nordostbad gibt es jetzt Geld vom Bund. Rund 1 Million Euro kommen aus Berlin.

0: Das hat die Nürnberger SPD-Bundestagsabgeordnete Gabriele Heinrich mitgeteilt. Mit dem Geld soll die Anlage modernisiert werden. Die Mittel stammen aus dem neuen Programm Sanierung kommunaler Sportstätten Schwimmbäder. Damit werden in diesem Jahr erstmals bundesweit gezielt Bäder unterstützt. Auch 4 weitere Einrichtungen in Mittelfranken profitieren. Die Bäder in Feuchtwangen, Herzogenaurach, Markt Neuhof an der Zenne und Lauf an der Pegnitz werden gefördert. Insgesamt fließen laut Heinrich fast 4 Millionen Euro in die Region. Ziel ist es, kommunale Schwimmbäder als Orte für Sport, Freizeit und Gemeinschaft zu erhalten. Und das sind die Meldungen aus der Welt, die heute wichtig sind. Der Bundestag diskutiert heute wieder über das sensible Thema Organspende. Und zum ersten Mal haben die Chefs führender KI-Unternehmen vor dem UN-Sicherheitsrat gesprochen. Anthropic-Chef Amodei bezeichnete KI als größte Sicherheitsherausforderung der Welt. Der ausführliche Blick auf Deutschland und die Welt wieder um 7.
1: Danke, Chris.
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1: Schönen guten Morgen, da schauen wir auf die A3 Nürnberg Richtung Regensburg. Zwischen Altdorfburg, Tann und Oberösbach hat es einen Unfall auf der rechten Spur gegeben. In dem Bereich aktuell 1 Kilometer Stau, bedeutet für euch einen Zeitverlust von knapp 10 Minuten. Ansonsten sind wir noch blank, vielleicht habt ihr was gesehen und sagt kurz Bescheid unter 08000 97.1 97.1. Gute Fahrt euch. Das Wetter aktuell mit leicht bewölkten 11 Grad in Nürnberg am Dutzendteich und in Herzogenaurach. Leicht bewölkt geht es auch weiter bei maximal 17 Grad. Und im Laufe des Vormittags sind mal ganz kurze Schauer möglich. Die Nacht ist dann meist klar, zieht euch warm an, wenn ihr länger draußen seid. Geht runter bis auf 4 Grad. Und der Gongwetter-Trend für die nächsten Tage. Freitag, Samstag, Sonntag viel Sonne. Morgen am Freitag bei 18, Samstag und Sonntag sogar noch mal bis 25 Grad.
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1: So, Ladies and Gentlemen, wenn ihr es noch nicht gemacht habt, jetzt langsam die Systeme hochfahren. Ich habe ordentlich Rock für euch in dieser halben Stunde. AC/DC sind mit dabei, Judas Priest und den Anfang, den machen diese Herren hier aus dem Jahr 1981. Queen, nicht alleine, sondern zusammen mit Mr. David Bowie. Under Pressure. Schön mitschnippen, ne? Schafft ihr alle. Und dabei nicht den Kaffee fallen lassen. Schönen guten Morgen um 6.33 Uhr. Langsam wach werden.

Rockin' to the Dawn, Judas Priest, Living After Midnight um 20 Minuten vor 7 auf Gong 97.1. Wir rocken uns rein in den Donnerstag. Und das ist mal eine richtig starke Idee der Stadt Fürth. Die hat nämlich allen Schulanfängern einen Sportgutschein von über 100 Euro geschenkt. Finde ich eine starke Geschichte. Die Gutscheine, die sind in den Schulen direkt zum Schulstart im Klassenzimmer überreicht worden und einlösen können die Kids diese Gutscheine bei über 21 teilnehmenden Vereinen und bis zu einem Jahr lang kostenlos reinschnuppern. Ja, das finde ich mal einen richtig guten Start, weil dann bekommt man eben auch mal Sportarten präsentiert, an die man vielleicht so nicht gedacht hätte, lernt neue Leute kennen, bewegt sich, ist aktiv und hat einfach auch nach der Schule noch ganz, ganz viel Spaß. Glückwunsch an alle Schüler und Schülerinnen in Fürth.

Feels So Lonely, The Police. Damit wird es 6.50 Uhr, 10 vor 7 auf Gong 97.1. Schönen guten Morgen an diesem Donnerstag, dem 24. September 2026. Und wir schauen mal 36 Jahre zurück auf den 24. September 1990. Da haben AC/DC ihr 11. Studioalbum The Razor's Edge rausgebracht. Ich weiß noch, wie ich damals im Plattenladen gestanden habe und das Ding unbedingt haben wollte. Es ist das einzige Studioalbum der Band, übrigens mit Schlagzeuger Chris Slade gewesen. Und das Ding war natürlich selbstredend mega erfolgreich. In den USA ging es rauf bis auf Platz 2 der Albumcharts, in Großbritannien bis auf Platz 4. Und AC/DC natürlich bei uns auf Gong 97.1 regelmäßig im Programm. Und jetzt mit einem Song vom Album The Razor's Edge, der meiner Meinung nach viel zu selten gespielt wird. Hier sind sie, AC/DC aus dem Jahr 1990 und Are You Ready?

0: 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Mit REO Speedwagon rein in den Donnerstag auf Gong 97.1. Schönen guten Morgen wünsche ich euch. War euch zu entspannt? Braucht ihr mehr Strom getan zum Wachwerden? Habe ich in der nächsten halben Stunde die Spin Doctors mit dabei. Billy Idol und Thin Lizzy nach den News.
1: Es ist jetzt
0: 6.57 Uhr.
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20: Ich bin Julia Wasilkow. Guten Morgen.

0: Die Chefs der größten amerikanischen KI-Firmen haben im UN-Sicherheitsrat vor den Risiken der Technologie gewarnt. Man sei an einem Scheideweg angelangt. Christina Horsten.
1: KI sei die derzeit größte Sicherheitsherausforderung für die Welt, sagte der Chef des KI-Labors Anthropic, Dario Amodei. Auch OpenAI-Chef Altman mahnte zu extremer Vorsicht. Beide boten aber auch Lösungsideen an, zum Beispiel Verlangsamung der Entwicklung, Inspektoren, globale Standards und mehr Transparenz.
0: Über 630.000 Menschen sind nach ihrem Tod bereit, ihre Organe zu spenden. Eingetragen sind die Namen im zentralen Online-Register. Das teilte das Bundesinstitut für Arzneimittel und Medizinprodukte als Betreiber mit. Der Bundestag berät heute über einen neuen Vorstoß, um noch mehr Menschen zu einer Entscheidung zu bewegen. Der frühere Hollywood-Produzent Harvey Weinstein ist in New York wegen sexueller Übergriffe zu 15 Jahren Haft verurteilt worden. Das Gericht blieb damit hinter der Forderung der Staatsanwaltschaft von 20 Jahren Haft zurück. Der 74-Jährige soll 2006 seine Assistentin missbraucht haben. In Kalifornien laufen weitere Verfahren.
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3: Mit Chris Wahle. Bei den hohen Spritpreisen überlegt manch einer, auf öffentliche Verkehrsmittel umzusteigen. Fakt ist, die VAG hat seit dem letzten Jahr Abokunden hinzugewonnen. Im Vergleich zum September letzten Jahres sind es aktuell rund 9.000. Das ist ein Plus von rund 3%. Woran genau das liegt, darüber kann VAG-Sprecherin Elisabeth Seitzinger nur spekulieren.
4: Wir gehen davon aus, dass es das gute bis sehr gute ÖPNV-Angebot in Nürnberg und im VGN ist, dass es die attraktiven Ticketpreise sind. Da ist insbesondere das Deutschlandticket zu erwähnen und vielleicht auch die Entwicklung an der Zapfsäule, wobei das ja ein Faktor ist, der wahrscheinlich erst längerfristig wirkt.
3: Wer vom Auto auf die Öffis umsteigen will, kann sich von der VAG beraten lassen. Von der Ticketwahl bis zum Carsharing.
5: Danke, Chris.
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5: Und los geht's auf der A3 Nürnberg Richtung Regensburg. Zwischen Altdorf, Burgthann und Oberösbach. Unfallaufnahme auf der rechten Spur, da kommt's zu Behinderungen. Und Stadtverkehr Nürnberg, Regensburger Straße, Kreuzung Ben-Gurion-Ring. Da ist die Ampel ausgefallen und da staut sich's. Plant das bitte mit ein. Geblitzt wird auch, und zwar in Neunkirchen am Brand in der Erleinshofer Straße. Und wenn ihr jetzt noch mehr gesehen habt, dann seid so gut. Sagt kurz Bescheid unter der 08000 97.1. Kommt gut rein. Das Wetter einigermaßen bewölkt, gerade bei 11 Grad in Mögeldorf und in Erlangen-Büchenbach. Leicht bewölkte 17 Grad bekommen wir heute. Im Laufe des Vormittags kann es hier und da mal noch einen kleinen Schauer geben. Die Nacht dann meist klar, bei Tiefstwerten um die 4 Grad. Gongwetter-Trend für die nächsten Tage, der sieht richtig gut aus. Freitag, Samstag, Sonntag werden sonnig. Morgen der Freitag bei 18, Samstag und Sonntag sogar bei bis zu 24 Grad. Na, das geht doch nochmal.
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5: Ich stehe immer ein bisschen früher auf als die meisten wahrscheinlich, aber was mich morgens echt immer nervt, ist, wenn du dann so verquollen aus dem Bett kommst, ja, dann musst du dir auch noch Frühstück machen, weil sonst fällt dir irgendwie eine Stunde später der Magen raus. Wäre es dann nicht schön, wenn es da Menschen gäbe, die einem einfach ganz gratis auf dem Weg zur Arbeit ein Frühstück bereiten? Ja, die gibt's. Und zwar heute in Fürth. Wie ihr daran kommt, ich sag's euch gleich nach Billy Idol und Thin Lizzy.
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Heute gibt es kostenloses Frühstück für alle. Gucken Sie mal 90 eins hier. Um 13 nach 7. Schönen guten Morgen für euch. Also es gibt kostenloses Frühstück heute für alle, die mit dem Fahrrad in Fürth unterwegs sind. So ist es korrekt. Das Stadtplanungsamt verteilte nämlich vollgepackte Beutel an alle Radner am Pegnitztalradweg und an der Dambacher Straße. Warum das Ganze? Die Stadt will sich mit den gesunden Snacks bei den vielen Radfahrern bedanken, denn Fürth hat schon seit Jahren die Auszeichnung als fahrradfreundliche Gemeinde. Und ich fahre ja auch selber jeden Tag mit dem Fahrrad zur Arbeit. Ich muss sagen, da sind wirklich ganz, ganz viele von euch unterwegs. Das Schöne ist, auch das Stadtoberhaupt macht mit. Der ist jetzt auch seit einer Viertelstunde mit am Start und verteilt die Beutelchen. Wenn ihr da aber noch ein paar haben wollt, dann solltet ihr euch rechtzeitig auf den Weg machen. Am besten sofort, denn die gibt es nur, solange der Vorrat reicht. Ich hätte da vielleicht noch eine Idee zum Nachkratteln. Wie wäre es dann auch mal zum Feierabend auf dem Weg nach Hause für alle Radfahrer? So eine Feierabendhalbe wäre doch auch was, oder? Liebe Förder.

0: My Time, Three Doors Down um 7.21 Uhr. So sind die Ohren geputzt. Hier ist Gong 97.1 und wir spielen wieder.
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0: Die 08000 97.1 97.1. Die braucht ihr gleich, wenn ihr den Song erkennt, den uns unser Rockbade hier mal wieder darbietet. Und dann, wir brauchen eine Lösung, sonst kann ich die Nummer nicht spielen. Also jetzt mal ganz genau hinhören, vielleicht wisst ihr ja, um welchen Classic-Rock-Hammer es sich da dreht.
2: 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Du heißblütige Landstreicherin des Vaters allerliebstes Schätzlein. Von so erlesener Anmut bist du beschert, dass kein Auge je gewahren wird, wie du durch die Hintertüre entschwindest, mein Fräulein. Eine glühende Zeit bricht an. Pflücke die Früchte der Lust, solange sie dir so mühelos dargeboten werden.
0: Ja, ich glaube, das ist machbar, oder? Habt ihr eine Ahnung, was es für eine Nummer ist? Anrufen 08000 97.1 97.1. Erkennt ihr den Song? Dann spiele ich ihn auch.

0: Ja, sag mal, war das echt so schwer heute? Rock in edler Sprache? Immer Dienstag und Donnerstag um 20 nach 7. Und wir suchen nach dieser Nummer hier. Achtung!
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0: Also ich hatte bisher hatte ich nur falsche Antworten. Jetzt schauen wir mal, ob du das lösen kannst.
1: Ragdoll Aerosmith.
0: Ein Glück. Mensch, Jörg, du bist meine Rettung heute. Ich hab mir schon gedacht, also ganz am Anfang, ja, wo er von der zerfetzten Stoffpuppe spricht, da muss es doch irgendwo klingeln.
1: Das war mein einziger Hinweis.
0: Okay. Na, schau. Okay, aber wenigstens haben wir es gelöst. Dann spielen wir das Ding gleich, okay?
1: Alles klar, danke.
0: Danke dir, ciao.
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14: Mit Chris Wahle. Mit einer gesunden Überraschung in den Tag bedankt sich die Stadt Fürth heute bei ihren Radfahrern. Das Stadtplanungsamt verteilt gemeinsam mit Oberbürgermeister Thomas Jung kostenlose Frühstücksbeutel an Pendler.
15: Weil wir einfach sehen, Radfahren bedeutet praktizierten Umweltschutz, es erspart CO2. Und es ist schön, dass es da einen Sponsor gibt, nämlich die Firma Ebel. Die sagt, liebe Stadt, wenn du dich bei deinen Menschen, die aufs Rad sich schwingen, symbolisch bedanken willst, dann unterstützt man das. Und ein Frühstück ist eine kleine Aufmerksamkeit.
14: Die Aktion am Pegnitztal-Radweg und in der Dambacher Straße läuft, solange der Vorrat reicht. Schnell sein lohnt sich also. Nach dem Messerangriff in Schwaig bei Nürnberg fehlt vom mutmaßlichen Täter weiter jede Spur. Die Polizei fahndet nach einem 22-Jährigen aus Wendlingen in Baden-Württemberg. Neue brauchbare Hinweise gibt es bislang nicht. Gegen den Mann wird wegen versuchten Totschlags ermittelt. Nach bisherigen Erkenntnissen soll er am Freitag auf dem Gelände einer Firma mit einem 21 Jahre alten Arbeitskollegen in Streit geraten sein. Beide gingen zunächst mit Fäusten aufeinander los. Ein Paket zu

0: Hersteller trennte die Männer wohl kurzzeitig. Dann soll der 22-Jährige ein Messer gezogen und seinen Kollegen schwer verletzt haben. Zeugen gingen dazwischen, der Verdächtige flüchtete. Der verletzte Mann kam ins Krankenhaus. Warum der Streit eskaliert ist, ist weiter unklar. Und das sind die Meldungen aus der Welt, die heute wichtig sind. Die USA haben den russischen Präsidenten Putin zum G20-Gipfel im Dezember in Miami eingeladen. Und die Chefs der größten US-amerikanischen KI-Firmen haben im UNO-Sicherheitsrat vor den Risiken der Technologie gewarnt. Der ausführliche Blick auf Deutschland und die Welt wieder um 8.
1: Danke dir, Chris.
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1: Ja, wir machen einen ausführlichen Blick auf die Straßen und da gibt's aktuell nichts zu sehen. Berufsverkehr rollt moderat, aber es wird geblitzt in Nürnberg, in der Frankenstraße Richtung Katzwanger Straße und in der Ostendstraße stadtauswärts. Wer da sonst noch was hat, sagt Bescheid. 08000 97.1 97.1. Gute Fahrt euch. Das Wetter aktuell recht bewölkt bei 12 Grad in Buch und in Reichelsdorf. Leicht bewölkte 17 Grad bekommen wir heute und im Laufe des Vormittags kann es hier und da ein bisschen tröpfeln. Die Nacht ist dann meist klar, es geht runter auf frische 4 Grad und dann kommt der Gong-Wetter-Trend für die nächsten Tage. Der sieht richtig gut aus. Freitag, Samstag, Sonntag ganz, ganz viel Sonne. Morgen sind wir noch bei 18 Grad, Samstag und Sonntag sogar um 25 Grad. Geil.
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1: Tja, und das hier ist der Song, den wir heute gesucht haben bei Rock in edler Sprache. Aerosmith und Ragdoll, und das haben wir gerade noch so gelöst bekommen, ein Glück, spiele ich euch natürlich jetzt. Und außerdem, normalerweise ja immer freitags um kurz nach 9 der Longsong. Ich spiele euch aber jetzt gleich schon mal so ein langes Ding. 8 Minuten feinster Classic Rock mit Led Zeppelin und Stairway to Heaven. Kommt gleich.

Aus der Rubrik Songs für die Ewigkeit, Led Zeppelin, Stairway to Heaven, um 7.44 Uhr auf Gong 97.1. Schönen guten Morgen wünsche ich euch. So, ich habe hier schon mal unseren virtuellen Gong 97.1 Adventskalender liegen, ja. 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

Mit dem Ding sind sie damals so richtig durchgestartet. Green Day aus dem Jahr 1994 und Basket Case auf Gong 97.1. Schönen guten Morgen euch. Es gibt was zu feiern, nämlich 40 Jahre Skid Row und die alten Songs bekommen nochmal einen neuen Anstrich. Die US-Hardrocker feiern ihr Bandjubiläum mit einer remasterten Neuauflage von 40 Seasons, The Best of Skid Row. Die Compilation ist ja ursprünglich schon 1998 erschienen, versammelt 16 Songs aus der großen Ära der Band, darunter natürlich so Klassiker wie Youth Gone Wild, 18 and Life und I Remember You. Dazu gibt's diesmal auch ein paar Besonderheiten, nämlich Demos, neue Remixe und eine Live-Version von Beat Yourself Blind, aufgenommen 1995 in London, also ein echtes Sammlerstückchen. Das Album kommt am 6. November in den USA, bei uns am 4. Dezember auf CD und erstmals überhaupt auch auf transparentem blauen Vinyl. Und Skid Row arbeiten ja parallel weiter an der Zukunft, die Band sucht weltweit immer noch nach einem neuen Sänger. 40 Jahre Skid Row und die Klassiker drehen nochmal eine Ehrenrunde. Hier sind Skid Row mit Youth Gone Wild.

Hit-Row aus dem Jahr 1989, Youth Gone Wild. Und am 4. Dezember kommt sie bei uns raus, die remasterte Neuauflage von 40 Seasons, The Best of Skid Row. Freuen wir uns drauf. Und jetzt freuen wir uns auf die nächste Stunde, unter anderem mit Metallica, mit Saga und mit Status Quo.

0: Es ist jetzt
1: 7.56 Uhr.
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20: Ich bin Julia Wasilkow. Guten Morgen. Der Führerschein kostet inzwischen oft mehrere tausend Euro und soll endlich günstiger werden. Darüber berät heute der Bundestag. Geplant sind mehr digitaler Theorieunterricht und weniger Bürokratie für Fahrschulen. So sollen Fahrschüler künftig weniger Geld für ihre Ausbildung ausgeben. Die Reform könnte im Juli kommenden Jahres in Kraft treten. Die Chefs der großen US-KI-Konzerne haben vor dem UN-Sicherheitsrat vor den Gefahren ihrer eigenen Technologie gewarnt. OpenAI-Chef Altman hat gesagt, es sei extreme Vorsicht geboten. Er sehe die Gefahr, dass die Kontrolle über künstliche Intelligenz verloren gehen könnte und zu viel Macht in zu wenigen Händen liegt. Nach wochenlanger Flucht ist der deutsche Millionenbetrüger Hendrik Holt in Dubai gefasst worden. Der 36-Jährige hatte ausländischen Energiekonzernen Windparks verkauft, die es gar nicht gab. Dafür wurde er zu fast 9 Jahren Haft verurteilt. Ende August kehrte er von einem genehmigten Ausgang aus einem Berliner Gefängnis nicht zurück. Jetzt soll er nach Deutschland ausgeliefert werden.
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21: Mit Chris Wahle. Klein, schwarz-weiß gestreift und ziemlich angriffslustig. Jetzt ist auch im Landkreis Fürth zum ersten Mal eine Tigermücke nachgewiesen worden. Ein Bürger hatte das schwarz-weiß gestreifte Insekt im östlichen Teil Zirndorfs in der Nähe der Bibert entdeckt und eingeschickt. Das Landesamt für Gesundheit und Lebensmittelsicherheit bestätigte den Fund. Noch ist allerdings unklar, ob die Mücke nur eingeschleppt wurde oder ob sich in dem Bereich weitere Tiere angesiedelt haben. Das Gesundheitsamt in Fürth hat deshalb Mückenfallen im Umfeld des Fundorts aufgestellt. Die asiatische Tigermücke stammt ursprünglich aus Südostasien, hat sich aber inzwischen auch bei uns angesiedelt, unter anderem im Fürther Stadtgebiet. Bekannt ist die Mücke, weil sie gefährliche Krankheitserreger übertragen kann, tagsüber aktiv ist und verhältnismäßig häufig zusticht.
22: Dankeschön, Chris.
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22: Schönen guten Morgen raus auf die Straßen. Der Berufsverkehr rollt. Das tut er aber größtenteils störungsfrei. Was ich berichten kann, sind zwei Blitzer.

0: A1 steht in Nürnberg in der Frankenstraße Richtung Katzwanger Straße und Nummer 2 in der Ostendstraße stadtauswärts. Wenn ihr jetzt noch mehr gesehen habt, sagt einfach kurz Bescheid unter der 08000 97 1 97 1 und dann kommt mal gut rein in den Donnerstag. Das Wetter, ja, das Grau draußen wird langsam etwas heller. Trotzdem im Laufe des Vormittags kann es vereinzelt noch ein wenig Regen geben. Ansonsten heute leicht bewölkte 17 Grad. In der Nacht, das Übergangsjäckchen bitte nicht vergessen. Es ist meist klar bei Tiefstwerten um 4 Grad. Und der Gongwettertrend, Freitag, Samstag, Sonntag gibt es viel Sonne. Morgen am Freitag bis 18 Grad. Samstag und Sonntag sogar noch mal bis 25 Grad.
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0: Na, heute schon wieder zu spät auf dem Weg in die Arbeit. Macht nichts, jetzt ist eh schon wurscht. Bleibt noch ein bisschen im Auto sitzen und hört euch feinsten Classic Rock an. Gleich mit Europe und den Anfang, den machen Status Quo, Whatever You Want.
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Schwedenrock von Europe auf Gong 97.1, der Final Countdown um 8:09. Am Wochenende, da wird's wieder sportlich. Die Ice Tigers spielen ja am Sonntag gegen die Straubing Tigers und wir haben die Tickets für euch. Notiert euch schon mal die Nummer, die 08000 97 1 97 1, und heute um kurz nach 11 und um kurz nach 1, da könnt ihr die Tickets für die Ice Tigers gewinnen. 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

das ja auch mal ganz entspannt angehen lassen, oder? Metallica, The Unforgiven aus dem Jahr 1991. Heute gibt's kostenloses Frühstück für alle. Gucken Sie mal 90.1 hier. Also es gibt kostenloses Frühstück heute für alle, die mit dem Fahrrad in Fürth unterwegs sind. So ist es korrekt. Das Stadtplanungsamt verteilte nämlich vollgepackte Beutel an alle Radner am Pegnitztalradweg und an der Dambacher Straße. Warum das Ganze?

Die Stadt will sich mit den gesunden Snacks bei den vielen Radfahrern bedanken, denn Fürth hat schon seit Jahren die Auszeichnung als fahrradfreundliche Gemeinde. Und ich fahre ja auch selber jeden Tag mit dem Fahrrad zur Arbeit und muss sagen, da sind wirklich ganz, ganz viele von euch unterwegs. Das Schöne ist, auch das Stadtoberhaupt macht mit und verteilt die Beutelchen. Wenn ihr da aber noch ein paar haben wollt, dann solltet ihr euch rechtzeitig auf den Weg machen. Am besten sofort, denn die gibt's nur, solange der Vorrat reicht. Ich hätte da vielleicht noch eine Idee zum Nachkarteln. Wie wäre es dann auch mal zum Feierabend auf dem Weg nach Hause für alle Radfahrer? So eine Feierabendhalbe wäre doch auch was, oder? Liebe Förder. Oh.

0: schon wieder 8.27 Uhr. 3 Minuten vor 8:30 Uhr. Ist Gong 97.1. Schönen guten Morgen euch. In der nächsten halben Stunde habe ich echt wieder für jeden Musikgeschmack was dabei. Jimi Hendrix, AC/DC und Black Sabbath.
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12: Mit Chris Wahle. Kostenloses Frühstück für Radfahrer in Fürth. Seit 6.30 Uhr verteilt das Stadtplanungsamt vollgepackte Beutel im Vorbeifahren. Am Pegnitztal-Radweg und an der Dambacher Straße gibt's eine gesunde Stärkung für den Tag. Auch Oberbürgermeister Thomas Jung war beim Verteilen heute Morgen dabei. Die Stadt will sich mit den gesunden Bio-Snacks bei den vielen Radfahrern bedanken. Fürth hat schon seit Jahren die Auszeichnung als fahrradfreundliche Gemeinde. Die Aktion soll den Menschen nach den Ferien zusätzlichen Schwung für den Umstieg aufs Rad geben. Wer noch einen Beutel haben möchte, sollte sich beeilen. Die Aktion läuft nur, solange der Vorrat reicht. Für das Nürnberger Nordostbad gibt es jetzt Geld vom Bund. Rund 1 Million Euro kommen aus Berlin. Das hat die Nürnberger SPD-Bundestagsabgeordnete Gabriele Heinrich mitgeteilt. Mit dem Geld soll die Anlage modernisiert werden. Die Mittel stammen aus dem neuen Programm Sanierung kommunaler Sportstätten, Schwimmbäder. Damit werden in diesem Jahr erstmals bundesweit gezielt Bäder unterstützt. Auch 4 weitere Einrichtungen in Mittelfranken profitieren. Die Bäder in Feuchtwangen, Herzogenaurach, Markt Neuhof an der Zenn und Lauf an der Pegnitz werden gefördert. Insgesamt fließen laut Heinrich fast 4 Millionen Euro in die Region. Ziel ist es, kommunale Schwimmbäder als Orte für Sport, Freizeit und Gemeinschaft zu erhalten. Und das sind die Meldungen aus der Welt, die heute wichtig sind. Der Führerschein kostet inzwischen oft mehrere tausend Euro und soll endlich günstiger werden. Darüber berät heute der Bundestag. Und Berlin zieht seine Pläne für eine Olympia-Bewerbung zurück. Damit bleiben noch München und die Region Köln-Rhein-Ruhr. Der ausführliche Blick auf Deutschland und die Welt wieder um 9.
0: Danke, Chris.
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0: Eine Meldung kommt von der A9 Berlin Richtung Nürnberg. Zwischen Lauf und dem Kreuz in Nürnberg liegen Reifenteile auf der Fahrbahn und hier steht ein defekter LKW. Aufpassen in dem Bereich. Und geblitzt wird auch Nürnberg-Ostendstraße auswärts, Frankenstraße Richtung Dianaplatz und feucht in der Friedrich-Ebert-Straße. Außerdem frischer Blitzer reingekommen in Fürth in der Poppenreuther-Straße. Habt ihr noch mehr? Einfach Bescheid sagen. 08000 97.1 97.1. Gute Fahrt euch. Das Wetter wird gerade nicht so richtig.

0: hell werden. Dicht bewölkt ist es bei 12 Grad in Stein und in Altenfurt. So ein bisschen machen die Wolken heute auf. Davor kann es hier und da noch den einen oder anderen kleinen Regenschauer geben. Dann Temperaturen bis 17 Grad. In der Nacht geht es runter auf klare 4 Grad. Und der Gongwetter-Trend für die nächsten Tage: immer mehr Sonne. Morgen bei 18 Grad. Am Samstag und Sonntag nochmal bis 25 Grad.
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0: So, Ladies and Gentlemen, jetzt nehmen wir mal die rechte Faust nach oben, dann fahren wir den Zeigefinger und den kleinen Finger aus und dann haben wir genau eine richtig schöne Pommesgabel. Und die brauchen wir jetzt für diese Herren hier zum Wachwerden, zum Wachrocken, Black Sabbath und Paranoid.

für alle, die gerade mal eine Dreiviertelstunde in der Arbeit sind und sich jetzt schon wieder auf die Brotzeitpause freuen. Pat Benatar, Love is a Battlefield. Bisschen runterkommen wäre doch mal eine gute Idee, oder? Und das ist mal eine richtig starke Idee der Stadt Fürth. Die hat nämlich allen Schulanfängern einen Sportgutschein von über 100 Euro geschenkt. Finde ich eine starke Geschichte. Die Gutscheine, die sind in den Schulen direkt zum Schulstart im Klassenzimmer überreicht worden und einlösen können die Kids diese Gutscheine bei über 21 teilnehmenden Vereinen und bis zu einem Jahr lang kostenlos reinschnuppern. Ja, das finde ich mal einen richtig guten Start, weil dann bekommt man eben auch mal Sportarten präsentiert, an die man vielleicht so nicht gedacht hätte, lernt neue Leute kennen, bewegt sich, ist aktiv und hat einfach auch nach der Schule noch ganz, ganz viel Spaß. Glückwunsch an alle Schüler und Schülerinnen in Fürth, die jetzt mit der Schule gestartet sind. Mir hätten sie damals wahrscheinlich direkt gleich einen guten

Manchmal muss man sich als Musiker echt was trauen, um bekannt zu werden. Gong 97.1, hier um gleich 10 vor 9. Schönen guten Morgen. Nehmen wir Jimi Hendrix. Der ist am 24. September 1966 mit nichts weiter als der Kleidung, die er am Leib getragen hat, in London angekommen. Und zwar gemeinsam mit seinem Manager Chess Chandler. Vorher waren sie noch in New York. Seine übrigen Sachen musste Hendrix leider verkaufen, weil er das Geld gebraucht hat, um noch eine Hotelrechnung in New York zu bezahlen. Ja, kurz nach seiner Ankunft in England hat er dann außerdem gleich noch seinen Vornamen offiziell geändert von James in Jimmy. Dann kamen die ersten Auftritte und der Rest ist Rockgeschichte. Und einen Teil dieser Rockgeschichte, den haben wir jetzt vor eure Ohren. Hier ist Mr. Jimi Hendrix aus dem Jahr 1967 mit Hey Joe.

0: Service Vertigo auf Gong 97.1. Schönen guten Morgen euch. Ich habe gerade den Wetterbericht für Hamburg gesehen. Da wird es in den nächsten Tagen nicht wärmer als 8 Grad und bleibt wolkig und neblig und bäh, ja, die Nordlichter. Bei uns wird es richtig schön. Wie schön, sage ich euch gleich nach den News. Und dann gibt es auch Musik, zum Beispiel von Rainbow, von Meatloaf und von Lynyrd Skynyrd.
1: Es ist jetzt
0: gleich 8.57 Uhr.
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16: Ich bin Julia Wasilkow. Guten Morgen. Drei US-Medien dürfen vorerst wieder aus dem Weißen Haus berichten. Ein Bundesrichter hat den Ausschluss durch US-Präsident Trump aufgehoben. Betroffen sind die Sender CNN, MS Now sowie das Nachrichtenportal Politico. Trump wirft ihnen vor, Falschnachrichten zu verbreiten. Die Medien hatten gegen ihren Ausschluss geklagt und sehen ihre Pressefreiheit verletzt. Drohnenalarm, den hat es am Abend am Hauptstadtflughafen BER gegeben. Der Flugverkehr ist daraufhin eingestellt worden. Claudia Wächter.
17: An keinem anderen Airport in Deutschland sind im ersten Halbjahr so viele Drohnen gesichtet worden wie am Hauptstadtflughafen BR. Vor allem im Vergleich zum Vorjahr gab es fast schon einen regelrechten Drohnenboom.
16: Im Bundestag startet heute ein neuer Versuch, die Organspende zu regeln. Eine fraktionsübergreifende Abgeordnetengruppe will erreichen, dass jeder automatisch Organspender wird. Bisher ist eine ausdrückliche Zustimmung nötig.
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18: Mit Chris Wahle. Neuer Trainer, neuer Kader, neuer Wind. Nach dem Abschlusstraining in Herzogenaurach ging es für Bundestrainer Jürgen Klopp mit seinen Jungs am Nachmittag zum Nürnberger Flughafen. Von dort flogen sie zum ersten Spiel der Nations League nach Amsterdam.
19: Der Airport hatte sich für das Team etwas Besonderes ausgedacht. An der Gangway zum Flieger hing ein Banner mit dem Spruch »In Klopp, we trust«. Fragen der anwesenden Journalisten beantworteten die Spieler nicht. Für sie ging es vom Bus direkt in die Kabine. Wenig später hob die Maschine auch schon Richtung Amsterdam ab. Naima Örück, Nachrichtenredaktion.
18: Anstoß in Amsterdam gegen die Niederlande ist dann heute Abend um 20.45 Uhr. Morgen kommt das Team dann zurück nach Herzogenaurach, um sich auf das nächste Länderspiel vorzubereiten. Sonntag in Augsburg gegen Griechenland.
20: Danke, Chris.
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20: Ja, der Verkehr rollt gerade ziemlich störungsfrei. Was wir allerdings für euch haben, sind drei Blitzer. Nummer 1 in Nürnberg in der Ostendstraße stadtauswärts. Nummer 2 in Fürth in der Poppenreuterstraße. Und Blitzer Nummer 3 steht in Feucht in der Friedrich-Ebert-Straße. Habt ihr noch mehr? Immer her damit. 08000 97.1. 97.1 kommt gut und vor allem sicher an euer Ziel. Das Wetter. Nun, ziemlich bewölkt und trüb ist es aktuell bei 13 Grad in Erlenstegen und in Roth. So leicht bewölkte 17 Grad bekommen wir heute. Hier und da kann es vereinzelt am Vormittag noch ein bisschen Regen geben. In der Nacht klart es dann auf, Tiefstemperaturen um 4 Grad. So, und dann, sagt der Gong-Wettertrend für die nächsten Tage, kommt die Sonne wieder zurück. Morgen am Freitag 18 Grad und Sonne. Und jetzt das Wochenende. Macht was Schönes, hört die Fahrräder wieder raus, geht nochmal im Biergarten, macht eine schöne Wanderung. Sonnige 25 Grad fürs Wochenende. Na, das ist doch mal was.
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20: Ja, damit sich die Zeit bis zum Wochenende nicht mehr ganz so lange anfühlt, haben

0: Aber auch feinste Musik für euch, die euch durch den Tag bringt. Jetzt gleich zum Beispiel Meatloaf, Rock'n'Roll Dreams Come Through, Genesis sind mit dabei. Und feinster Südstaaten-Rock aus dem Jahr 1974, Lynyrd Skynyrd, Sweet Home Alabama.
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When Rock'n'Roll Dreams Come Through. Das sind die Rock-Opern von Meat Loaf auf Gong 97.1 und damit ist schon wieder 9:45 durch. Schönen guten Morgen euch. So, ich habe hier schon mal unseren virtuellen Gong 97.1 Adventskalender liegen, ja. Und ich mache hier mal das Türchen mit der Nummer 15 auf. 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

0: Nutzen wir gleich für feinsten Classic Rock von Toto, von Glass Tiger, von Slade und von Eddie Money. Der macht den Anfang gleich mit Take Me Home Tonight.
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18: Da rollt's aktuell störungsfrei. Was wir für euch haben, das sind jede Menge Blitzer. Ich fange mal vorne an. In Nürnberg wird in der Frankenstraße geblitzt. In Fürth in der Poppenreuterstraße. Dann teure Fotos in Feucht in der Friedrich-Ebert-Straße. Und noch ein Blitzer frisch reingekommen in Tuchenbach in der Hauptstraße. Vielleicht habt ihr auch noch irgendwas gesehen, was den Verkehr in irgendeiner Form stört oder behindert. Dann sagt uns, wir sagen es weiter. Ihr erreicht uns ganz bequem und unkompliziert unter 08000 97.1 kommt gut und sicher an euer Ziel. So, was das Wetter angeht, es ist ganz schön trüb und wolkig draußen und so wird es erstmal bleiben. Kann auch vereinzelt ein bisschen schauern heute Vormittag. Temperaturen steigen aber noch ein bisschen an. Aktuell sind wir bei 13 Grad in Stein und in Altenfurt. Bis auf 17 Grad geht es dann heute auch noch rauf. In der Nacht, da klart es auf und die Temperaturen fallen bis auf 4 Grad, wird also ordentlich zapfig. Aber in den nächsten Tagen, da geht es dann schon wieder aufwärts. Der Gong-Wettertrend sieht richtig, richtig gut aus. Morgen am Freitag sind wir schon bei sonnigen 18 Grad. Noch wärmer wird es am Wochenende.

0: gibt ja so Songs, die erkennt man am ersten Trommelschlag, am ersten Gitarrenakkord oder auch an den ersten Worten, die der Sänger oder die Sängerin da so von sich geben. Und heute Morgen um 20 nach 7 habe ich eigentlich auch gedacht, dass das eine ganz schnelle Nummer wird.
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0: Ja, aber da habe ich offensichtlich falsch gedacht. Dabei klang's doch so einfach.
2: Oh, du zerfetzte Stoffpuppe, die du wie in einem gar wundervollen Lichtspieltheater deine Tage fristest. Du heißblütige Landstreicherin des Vaters allerliebstes Schätzlein.
0: Ganz, ganz viele falsche Antworten waren dabei, aber zum Glück kam dann noch mein Musiknerd, der Jörg.
3: Ragdoll Aerosmith?
0: Ein Glück. Mensch, Jörg, du bist meine Rettung heute. Ich hab mir schon gedacht, also ganz am Anfang, ja, wo er von der zerfetzten Stoffpuppe spricht, da muss es doch irgendwo klingeln.
3: Das war mein einziger Hinweis.
0: Und dann konnte ich das Ding zum Glück auch spielen und ich hoffe mal, dass es nächstes Mal am Dienstag um 20 nach 7 wieder schneller flutscht. Auch dann spielen wir wieder Rock in edler Sprache und wenn ihr den Song erkennt, dann spiele ich ihn auch.

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4: Ich bin Julia Wasilkow. Der Führerschein kostet inzwischen oft mehrere tausend Euro und soll endlich günstiger werden. Darüber berät heute der Bundestag. Geplant sind mehr digitaler Theorieunterricht und weniger Bürokratie für Fahrschulen. So sollen Fahrschüler künftig weniger Geld für ihre Ausbildung ausgeben. Die Reform könnte im Juli kommenden Jahres in Kraft treten. US-Präsident Trump muss vorerst noch Journalistinnen und Journalisten von CNN, MS Now und Politico ins Weiße Haus lassen. Ein Bundesgericht hat den Ausschluss der drei Medien aufgehoben. Er sei verfassungswidrig, sagte der Richter. Für Trump ist das ein Rückschlag. Er hatte den Medienhäusern den Zugang verboten, weil sie, Zitat, Fiktion und Lügen verbreiten. In Australien hat sich ein KI-Agent von OpenAI unerlaubten Zugang zu einem Regierungsportal der Krankenversicherung verschafft. Die künstliche Intelligenz konnte dabei auch auf interne Dateien zugreifen. Persönliche Patientendaten sind nach bisherigen Erkenntnissen nicht betroffen. Die australische Regierung hat jetzt eine Untersuchung eingeleitet und verlangt Antworten von OpenAI.
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5: Mit Chris Wahle. Nach dem Messerangriff in Schweig bei Nürnberg fehlt vom mutmaßlichen Täter weiter jede Spur. Die Polizei fahndet nach einem 22-Jährigen aus Wendlingen, Baden-Württemberg. Neue, brauchbare Hinweise gibt es bislang nicht. Gegen den Mann wird wegen versuchten Totschlags ermittelt. Nach bisherigen Erkenntnissen soll er am Freitag auf dem Gelände einer Firma mit einem 21 Jahre alten Arbeitskollegen in Streit geraten sein. Beide gingen zunächst mit Fäusten aufeinander los. Ein Paketzusteller trennte die Männer wohl kurzzeitig. Dann soll der 22-Jährige ein Messer gezogen und seinen Kollegen schwer verletzt haben. Zeugen gingen dazwischen. Der Verdächtige flüchtete. Der verletzte Mann kam ins Krankenhaus. Warum der Streit eskaliert ist, ist weiter unklar.
6: Danke dir, Chris.
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6: Kurz nach 10, Servus auf die Straßen. Aktuell alles fein bei euch, ihr kommt überall gut durch. Dafür aber einige Blitzer stehen in Nürnberg auf der Frankenstraße, Fürth-Waldstraße stadtauswärts, auf der Poppenreuterstraße. In Feucht wird geblitzt, Friedrich-Ebert-Straße und einen habe ich noch für euch, steht in Tuchenbach auf der Hauptstraße. Wenn ihr noch was seht, Staus und Blitzer, gerne zu mir, beides kostenlos. An die 08000 97.1 97.1. Danke euch schon mal, kommt gut durch. Grauer Donnerstag, viele Wolken aktuell bei 14 Grad in Schwanstetten und 15 bei euch in Röthenbach an der Pegnitz. Schaut gerade nicht so aus, ich weiß, bleibt trotzdem heute trocken, später sogar auch ein bisschen Sonne mit dabei. Maximal 18 Grad heute. Und der Gongwettertrend, morgen nochmal genauso am Wochenende, dann aber richtig geil, bis zu 26 Grad.
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6: Mit Johannes heute. Servus. Kurz nach 10. Wir starten rein in den Vormittag mit neuer Musik von U2. Die feiern richtig fettes Jubiläum. Und wie die erste Single aus dem neuen Album klingt, zeige ich euch gleich nach AC/DC aus den 80ern, Southern Rock von ZZ Top und den Rolling Stones. Start me up. Schönen Donnerstag euch. Yep.

U2 feiern dieses Jahr 50-jähriges Jubiläum und kündigen dafür jetzt sogar ein neues Album an. Hi zusammen. 1976 haben sich Bono und Co. das erste Mal zusammengetan, damals noch unter dem Namen Feedback, und der Rest ist absolute Rockgeschichte. Jetzt kündigt die Band das erste Album seit 10 Jahren an mit Carnaval de Luz, und die erste Single davon kommt heute und klingt ungefähr so.

0: Holy Ghost.
1: Wann genau das Album veröffentlicht wird, ist noch unklar. Wenn es soweit ist, hört ihr es aber natürlich zuerst hier auf Gong 97.1. Und bis dahin gönnen wir uns die Klassiker von U2. Mega 80er Pride. Jetzt auf Frankens Classic Rock Sender.

0: In genau 3 Monaten ist Weihnachten. Überall gibt's schon Spekulatius, Lebkuchen und Dominosteine zu kaufen. Und es nervt einfach unfassbar. Ich weiß nicht, wie es euch geht. Ich brauch's nicht. Deswegen drehen wir zusammen auf und gönnen uns Power Rock aus den 80ern von Genesis, Manfred Mann's Earth Band ganz entspannt und die Cranberries Zombie gleich hier auf Gong 97.1.
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0: 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Die Tickets von mir gibt's gleich nach Eric Clapton, Bon Jovi, Mega 80er und T-Rex Glamrock mit Get It On gleich auf Gong 97.1.
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14: Ich bin Gregor Jose Moser. Die deutsche Wirtschaft kommt wieder in Schwung und zwar kräftiger als bislang gedacht. Die führenden Wirtschaftsinstitute im Land haben ihre Konjunkturprognose verdoppelt. In ihrem Herbstgutachten erwarten sie jetzt für das laufende Jahr einen Anstieg des Bruttoinlandsprodukts um 1,3%. Im Frühling hatten sie noch mit einem Plus von 0,6% gerechnet. Berlin zieht seine Bewerbung für die Olympischen Spiele zurück. Das hat der regierende Bürgermeister Wegner offiziell bestätigt. Damit bleiben München und die Region Köln-Rhein-Ruhr als deutsche Bewerber übrig. Wer für Deutschland ins Rennen um die Olympischen und Paralympischen Spiele 2036, 40 oder 44 geht, entscheidet sich am Samstag. Die Bundesregierung steht wegen der hohen Spritpreise unter Druck. Ab nächster Woche soll es deswegen ja wieder einen Tankrabatt geben. Kritik kommt vom Sozialverband VdK. Mehr von Claudia Wächter.
15: Der VdK ist gegen das Gießkannenprinzip, fordert stattdessen gezielte Entlastungen für Leute, die wenig Geld haben. Auch Direktauszahlungen seien möglich, heißt es. Das Problem, noch funktioniert die Technik dafür nicht. Noch hat der Staat zum Beispiel nicht die notwendigen Kontonummern.
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16: Mit Tanja Scholl. Möglicherweise spielen auch die hohen Spritpreise eine Rolle. Immer mehr Menschen in Nürnberg nutzen Busse und Bahnen. Die VAG hat im Vergleich zum September 2025 aktuell rund 9.000 Abokunden dazugewonnen. So VAG-Sprecherin Elisabeth Seitzinger.
17: Und insgesamt stellen wir auch bei den Fahrgastzahlen fest, dass wir eine Steigerung im Bereich der U-Bahn von ca. 2% haben. Das muss man allerdings noch mal bereinigen und dann über das ganze Jahr sehen. Wir haben ja immer wieder auch Schwankungen drin.
16: Der Busbetrieb der VAG wird von den hohen Spritpreisen übrigens nicht mehr so getroffen wie noch vor Jahren. Das Unternehmen hat inzwischen knapp 130 E-Busse und bekommt gerade neue dazu. Damit sind schon 2/3 der VAG-Busse elektrisch unterwegs.
18: Richtig gut. Danke dir, Tanja.
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18: 3:50 mit dem Blick auf die Straßen. Servus Autofahrer, alles fein bei euch. Aktuell nichts Größeres mit dabei. Dafür einige Blitzer stehen in Nürnberg auf der Schultheißallee. Führt Poppenreuther Straße auf der Waldstraße stadtauswärts. Und noch bei euch in Tuchenbach hier auf der Hauptstraße. Wenn ihr sagt, ah, stimmt nicht so ganz, ihr habt noch was entdeckt, dann gerne kostenlos Bescheid sagen unter der 08000 97.1 97.1. Danke euch, kommt gut durch. Schaut überhaupt nicht so aus, bleibt aber trotzdem heute trocken. Aktuell viele Wolken bei knapp 16 Grad in Tuchenbach und auch bei euch in Langwasser. Bisschen wärmer wird's noch, maximal 18 Grad heute und genauso geht's die nächsten Tage auch weiter. Der Gongwettertrend morgen nochmal genauso, am Wochenende dann goldener Herbst bis zu 25 Grad.
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18: Ich weiß, es kann absolut niemand

hören. Aber hey, in 3 Monaten ist endlich Weihnachten. Woo! Und die ersten Geschenke gibt's jetzt schon von den Nürnberg Ice Tigers. Die haben gestern ein richtig geiles Christkindlesmarkt-Trikot rausgehauen. In Rot, Gold, Blau, schön mit dem Wappen richtig fett auf der Brust. Schaut's euch unbedingt online mal an. Und von mir gibt's die Tickets fürs nächste Heimspiel am Sonntag for free. Gleich nach Bon Jovi aus den 80ern, Eric Clapton und feinstem Glamrock aus den 70ern, T-Rex.

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0: Stadion, gell?
1: So sieht's aus.
0: Dann würde ich doch einfach mal sagen, zeig mir mal, wie laut du so im Stadion da schreien kannst.
1: Oh weh. Richtig laut.
0: Hau raus.
1: Yeah!
0: Komm, nehme ich mit. Ich schicke dich am Sonntag plus Begleitung zu den Ice Tigers, okay?
1: Wunderbar, sehr geil.
0: Wenn ihr jetzt kein Glück hattet, keine Sorge. Die nächsten Tickets für das Spiel am Sonntag gibt's von mir um kurz nach 1 auf Gong 97.1.
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0: Grüße gehen raus an alle, die gerade auf der Arbeit sitzen und einfach so überhaupt gar keinen Bock haben. Donnerstagmittag, die Luft ist so ein bisschen raus, aber wir rocken uns ab in Richtung Wochenende mit Southern Rock von ZZ Top aus den 80ern, Blondie und dem Boss Bruce Springsteen gleich hier auf Gong 97.1.
1: Es ist jetzt
0: 12:02.
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5: Ich bin Gregor Jusse Moser. Mehr als jeder fünfte Neuwagen in der EU fährt inzwischen rein elektrisch. Wie der Herstellerverband Arkea meldet, haben E-Autos ihren Anteil an den Neuzulassungen deutlich ausgebaut. Nach den ersten 8 Monaten in diesem Jahr lag der Anteil bei 21,7%, fast 6 Prozentpunkte mehr als noch im Vorjahr. Gute Nachrichten aus der Wirtschaft. Die führenden Wirtschaftsinstitute in Deutschland rechnen mit einem mehr als doppelt so starken Wachstum wie bisher. In ihrer Herbstprognose gehen sie davon aus, dass das Bruttoinlandsprodukt im laufenden Jahr um 1,3% ansteigen wird. Im Frühling hatten sie noch mit 0,6% gerechnet. Gleichzeitig warnen die Ökonomen, hohe Energiepreise könnten den Aufschwung gefährden. In 2 Tagen entscheidet sich, welche Stadt sich für Deutschland für die Olympischen Spiele bewirbt. Aber schon jetzt ist klar, Berlin wird's nicht. Pia Wegner darüber, wieso die Hauptstadt ihre Bewerbung zurückgezogen hat.
6: Berlin galt hinter München und Köln-Rhein-Ruhr nur noch als Außenseiter in dem Bewerbungsverfahren. Außerdem hat eine Kommission des Deutschen Olympischen Sportbundes das Berliner Konzept schlechter bewertet als das der Konkurrenz. Und nach der Abgeordnetenhauswahl fehlt jetzt offenbar auch der politische Rückhalt.
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7: Mit Tanja Scholl. Viele Bahnpendler zwischen Nürnberg und Bamberg sind heute Morgen ausgebremst worden, denn bei Fürth war die Strecke gesperrt. Grund dafür war der Unfall einer 90-jährigen Frau. Sie war kurz vor 8 Uhr im Bereich der Siebenbogenbrücke eine Böschung heruntergestürzt und neben dem Gleisbett gelandet. Feuerwehr und Rettungsdienst kümmerten sich um die verletzte Seniorin und brachten sie ins Krankenhaus. Während des Einsatzes konnten dort keine Züge fahren. Nach gut einer Stunde hat die Bahn den Betrieb dann schrittweise wieder aufgenommen.
8: Danke, Tanja.
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8: 12:02. Servus Autofahrer. Schaut gut aus, nur eine Meldung habe ich mit dabei. Betrifft die A3 Nürnberg Richtung Würzburg. Zwischen Erlangen-West und Höchstadt-Ost, Vorsicht, hier ist der Beschleunigungsstreifen dicht. Geblitzt wird Nürnberg-Schultheißallee in Fürth, Poppenreuterstraße und auch bei euch in Erlangen hier auf dem Büchenbacher Damm. Habt ihr mehr? Gerne her, kostenlos an die 08000 97 1 97 1. Danke euch, kommt gut durch.
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8: So langsam kommt richtig Sonne durch hier in der Nürnberger Südstadt. 15 Grad dazu, genau wie bei euch in Alt-Erlangen. Heute viele Wolken, trotzdem trocken bei maximal 18 Grad. Und der Gongwettertrend morgen nochmal genauso. Am Wochenende dann aber richtig geil. Viel Sonne und angenehme 25.
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8: Um 12:15 mit Johannes Hai zusammen. Wir starten rein in die Mittagspause mit neuer Musik von U2. Die feiern dieses Jahr richtig fettes Jubiläum mit einem neuen Album. Gleich dazu mehr in den Rock News. Blondie, wir sind mit dabei aus den 80ern Amerika, ganz entspannt. Und das ist Classic Rock vom Boss. Bruce Springsteen, Mega 80er, Hungry Heart, hier auf Gong 97.1. Schönen Donnerstag euch.

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U2 feiern dieses Jahr 50-jähriges Jubiläum und kündigen dafür jetzt sogar ein neues Album an. Hi zusammen. 1976 haben sich Bono und Co. das erste Mal zusammengetan, damals noch unter dem Namen Feedback, und der Rest ist absolute Rockgeschichte. Jetzt kündigt die Band das erste Album seit 10 Jahren an mit Carnaval de Luz, und die erste Single davon kommt heute und klingt ungefähr so.

0: halb eins auf der Arbeit am Donnerstag. Ich weiß nicht, wie es bei euch ist. Bei mir absolute Durchhängerzeit. Deswegen rocken wir uns zusammen raus aus dem Mittagstief über den kostenlosen Stream auf der Arbeit mit Power Rock von REO Speedwagon aus den 80ern, Metallica und Ram Jam. Mega 70er. Black Betty, gleich hier auf Gong 97.1.
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15: Ich bin Gregor Jusse Moser. Die Zahl der Verkehrstoten in Deutschland ist weiter rückläufig. Rund 1200 Menschen sind von Januar bis Juni im Straßenverkehr ums Leben gekommen, über 120 weniger als im Vorjahreszeitraum. Auch die Zahl der Verletzten ist zurückgegangen. Auffallend ist, dass es immer mehr schwere Unfälle mit E-Scootern gibt. Die deutsche Wirtschaft ist im Aufschwung. Die führenden Forschungsinstitute heben ihre Prognosen deutlich an. Im laufenden Jahr erwarten sie einen Anstieg des Bruttoinlandsprodukts um 1,3%. In ihrem Frühjahrsgutachten hatten sie noch mit einem Plus von 0,6% gerechnet.

0: gerechnet. Ursula Winkler berichtet.
1: Der befürchtete Energiepreisschock durch den Iran-Krieg fiel geringer aus als erwartet. Für neuen Schwung sorgen steigende Exporte und die milliardenschweren staatlichen Investitionen in Infrastruktur und Verteidigung. Die Experten blicken auch etwas optimistischer in die Zukunft. Der private Konsum dürfte anziehen, genauso wie der Wohnungsbau.
0: Berlin zieht seine Bewerbung für die Olympischen Spiele zurück. Das hat der regierende Bürgermeister Wegner offiziell bestätigt. Damit bleiben München und die Region Köln-Rhein-Ruhr als deutsche Bewerber übrig. Wer für Deutschland ins Rennen um die Olympischen Spiele geht, entscheidet sich am Samstag.
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3: Mit Tanja Scholl. Wenn Anfang Oktober plötzlich Eurofighter über Nürnberg auftauchen, ist das kein Alarmfall, sondern eine Übung. Vom 5. bis 9. Oktober trainiert die Luftwaffe am Albrecht-Dürer Airport Starts und Landungen. Eingesetzt werden 4 Kampfflugzeuge des taktischen Luftwaffengeschwaders 74. Geübt wird dabei der Ernstfall. Die Luftwaffe nutzt bewusst zivile Infrastruktur, um flexibel zu bleiben und die Zusammenarbeit mit dem Flughafen zu testen. Im Fachjargon heißt das Dispersed Operations. Der normale Flugbetrieb soll laut Airport so wenig wie möglich beeinträchtigt werden.
4: Danke, Tanja.
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4: 2 nach 1, Servus auf die Straßen und Vorsicht auf der A3 Regensburg Richtung Nürnberg zwischen dem Kreuz Nürnberg und Mögeldorf. Der Standstreifen dicht. Hier steht ein kaputtes Auto und es läuft Kraftstoff aus. Ansonsten alles fein bei euch. Geblitzt wird Nürnberg-Siegmundstraße und bei euch in Erlangen auf dem Büchenbacher Damm. Wenn ihr was gesehen habt, dann gerne kostenlos Bescheid sagen. Staus und Blitzer an die 08000 97 1 97 1. Danke euch. Kommt gut durch.
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4: Richtig angenehme 17 Grad aktuell in Schweig und 18 bei euch an der Lorenzkirche. Wärmer wird's damit heute nicht, tagsüber trocken, trotzdem mit vielen Wolken. Ab und zu auch wie jetzt immer wieder schön Sonne mit dabei. Und der Gongwettertrend perfekt am Wochenende bis zu 25 Grad.
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4: Und richtig geilen Tickets fürs nächste Spiel der Nürnberg Ice Tigers. Diesen Sonntag gegen Straubing und ihr seid mit dabei in der Arena. Die Tickets gibt's gleich von mir nach ordentlich Power von Robert Palmer aus den 70ern, Nickelback und feinstem Shockrock. Alice Cooper, School's Out. Jetzt hier auf Gong 97.1.

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0: Heute gibt Jürgen Klopp sein Debüt als Trainer der deutschen Nationalmannschaft. Um 20.45 Uhr geht's los in den Niederlanden und wir drücken den Jungs natürlich die Daumen mit ordentlich Power von Deep Purple aus den 70ern, The Offspring und Joan Jett und ihren Black Hearts. I love Rock'n'Roll gleich hier auf Gong 97.1.
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0: durch den Nachmittag mit Nico Niederlich. Was gibt's heute bei dir?
1: Reiche neigen eher dazu, Kindern Süßigkeiten zu klauen.
0: Alles klar, das und noch viel mehr Schabernack gleich ab 2 hier auf Gong 97.1.
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10: Ich bin Gregor Jusse Moser. Viele Menschen hierzulande vertrauen KI-Chatbots persönliche und vertrauliche Themen an. Einer Umfrage des Software-Dienstleisters Proton zufolge haben 68% der Befragten schon mindestens ein sensibles Thema mit einem KI-System besprochen. Am häufigsten wenden sich die Nutzerinnen und Nutzer mit Fragen zu psychischer Gesundheit an Chatbots, aber auch mit Fragen zu Finanzen, Partnerschaft oder Konflikte in der Familie.

0: In deutschen Straßen hat es im laufenden Jahr bisher weniger Verkehrstote gegeben. Laut Bundesstatistik gab es aber mehr Todesopfer, die mit einem E-Scooter unterwegs waren. Mehr von Claudia Wächter.
1: Knapp 30 E-Scooter-Fahrer sind gestorben nach einem Crash. Und das sei wirklich auffällig, sagen die Statistiker. Weil es nämlich in allen anderen Gruppen, also Auto- und Motorradfahrer, Radler und Fußgänger, weniger Tote gab. Und nicht nur das, auch viel mehr Leute auf E-Scootern wurden verletzt, vor allem Teenager.
0: Wir schauen in den Bundestag. Da geht es heute unter anderem um die Organspende. Abgeordnete verschiedener Fraktionen suchen erneut nach einer Mehrheit für eine Einführung der sogenannten Widerspruchslösung. Spender wäre dann jeder, der zu Lebzeiten nicht ausdrücklich widersprochen hat. Abgestimmt wird heute noch nichts. Weitere Themen im Parlament sind die Pläne für eine höhere Tabaksteuer und geringere Führerscheinkosten.
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3: Mit Tanja Scholl. Der Aufbau für die Michaeliskirchweihe sorgt ab heute für Sperrungen in der Fürther Innenstadt. Die Parkplätze an der Fürther Freiheit und der Kleinen Freiheit sowie die Alexanderstraße sind bereits gesperrt. Ab Sonntag fallen außerdem die Mohrenstraße und die Engelhardtstraße weg. Ab Dienstag gilt dann für die Innenstadt eine geänderte Verkehrsführung. Betroffen sind unter anderem Friedrichstraße, Königstraße, Nürnberger Straße, Kirchenstraße und der Hallplatz. Die Fürther Michaeliskirchweihe läuft dann von kommender Woche Samstag bis 14. Oktober. Mehr Infos gibt's auch auf unserer Website.
4: Danke, Tanja.
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4: Um 3:02, Servus auf die Straßen. Vorsicht auf der A3 Regensburg Richtung Nürnberg zwischen Kreuz Nürnberg und Nürnberg-Mögeldorf. Gefahr durch ausgelaufenen Kraftstoff. Blitzer Nürnberg-Sulzbacher Straße und Siegmundstraße. Wenn ihr noch was habt, dann gebt Bescheid. 08097-1971. Danke.
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4: 17 Grad gerade bei euch in Erlangen, 16 bei euch in Burgthann. Draußen dazu ziemlich wolkig heute, vielleicht ein bisschen nass hier und da. Morgen trockener Sonne, Wolkenmix, 18 Grad max. Samstag noch mehr Sonne bei bis zu 22 Grad.
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4: Schönen Donnerstag, Nico am Mikro mit dem geilsten Rock der 80er. David Bowie gleich, China Girl und das sind Foreigner mit dem Juke.

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0: Shay. So ein kleiner Cliffhanger macht den Alltag doch gleich ein bisschen spannender. Wie es weitergeht, hören Sie gleich auf Gong 97.1.
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0: 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Um 14:30 Uhr, Servus auf die Straßen, alles fein bei euch. Blitzer Nürnberg, Sulzbacher Straße und Siegmundstraße. Wenn ihr noch was habt, gebt Bescheid. 08000 97 1 97 1. Danke, kommt gut durch.
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0: 17 Grad gerade bei euch in Oberasbach, 16 bei euch in Altdorf. Dazu recht wolkig, vielleicht ein bisschen nass hier und da. Morgen und am Samstag mehr Sonne und trocken bei 18 und 23 Grad max.
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0: Oktoberfest ist ja gerade, ist mir gerade aufgefallen. Hallo zusammen. Und da braucht's natürlich die richtige Stimmungsmusik. Und da möchte ich euch daran erinnern, dass Gustl Beyerhammer, unser guter alter Meister Eder, in den 70ern Musik gemacht hat. Und der hier war eine absolute Hitsingle und eignet sich heute auch immer noch für eine gute Stimmung im Bierzelt.
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0: Dieser Atmer vor allem ist einfach herrlich. Stirbst, ah. Und dann muss Oktoberfest von KIZ natürlich noch in die Playlist. Hey!

0: Stanley mit einem Song über das Ende des Sommers. Ja Mensch, saug mal doch die letzten Sonnenstrahlen noch ordentlich auf, bis sie da sind und gönnen uns dazu supergeilen gute Laune Rock von The Sweet und Van Halen, Ballroom Blitz und Why Can't This Be Love gleich hier auf Gong 97.1.
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20: Ich bin Gregor Jose Moser. Der Europäische Gerichtshof stärkt die Rechte von Verbrauchern, die jahrelang zu viel für Wärme gezahlt haben. Bei unrechtmäßigen Preiserhöhungen in Energieverträgen dürfen Ansprüche auf Rückerstattung nicht automatisch nach 3 Jahren verfallen. Anders war ein Streit vor dem Berliner Kammergericht um einen Fernwärmevertrag, dessen Preis zwischen 2015 und 2020 mehrfach erhöht worden war. Mehr als jeder 5. Neuwagen in der EU fährt inzwischen rein elektrisch. Wie der Herstellerverband Arkia meldet, haben EU-Autos ihren Anteil an den Neuzulassungen deutlich ausgebaut. Nach den ersten 8 Monaten in diesem Jahr lag der Anteil bei 21,7%, fast 6 Prozentpunkte mehr als noch im Vorjahr. Die Bundesregierung will ab nächster Woche ja wieder einen Tankrabatt einführen wegen der hohen Spritpreise. Der Sozialverband VdK kritisiert das Gießkannenprinzip und fordert stattdessen gezielte Entlastungen für Menschen mit wenig Geld, etwa per Direktauszahlung. Das Problem, die Technik dafür fehlt noch, dem Staat liegen bislang noch keine Kontonummern vor.
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21: Mit Tanja Scholl. Kaum

0: Der Jubel über den Sieg gegen Lemgo Lippe verklungen, wartet schon die nächste schwere Aufgabe auf die Erlanger Handballer. Heute Abend muss das Team von Johannes Selin im DHB-Pokal beim TVB Stuttgart ran. Die Schwaben haben ihre erste Pokalrunde klar gewonnen und auch in der Bundesliga zuletzt wieder Selbstvertrauen getankt. Trotz Heimvorteil für die Stuttgarter ist die Partie offen, denn der direkte Vergleich spricht eher für den HC Erlangen.
1: Danke, Tanja. 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
2: Um 2:02, Servus auf die Straßen, alles gut bei euch. Blitzer, Nürnberg-Schmieglinger Straße und Sulzbacher Straße. Wenn ihr noch was abgibt, Bescheid 08000 97 1 97 1. Danke.
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2: 17 Grad gerade bei euch in Schweig und Schwabach. Dazu Sonne, Wolkenmix und wahrscheinlich trocken. Morgen und am Samstag mehr Sonne bei 18 und 23 Grad. Max.
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2: Ganz gediegen, groovig und entspannt durch den Donnerstagnachmittag mit Queen.

Viele Menschen in Südkorea sind richtig angepisst, weil ihre Lebensmittel schlecht geworden sind. Ihre Samsung-Kühlschränke sind nämlich ausgefallen und haben nicht mehr gekühlt. Die Kühlschränke haben ein Software-Update bekommen, weil es ist ja sehr wichtig, dass mein Kühlschrank mit künstlicher Intelligenz ausgestattet ist.

und dieses Software-Update hat die Kühlschränke komplett frittiert und dann ging gar nichts mehr. Da lobe ich mir doch ein Analogradio ohne Schnickschnack. 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

0: Kommt Leute, wir gehen jetzt mal in Feierabend. Und wenn das nicht klappt, dann zumindest mit dem Kopf einfach mal auf Durchzug stellen und gehirnmäßig schon mal ein Feierabend. Ich habe die perfekte Musik dazu, richtig schöne Entspannung. Tom Petty, Free Fallin', Red Hot Chili Peppers, Californication und super lässiger 70er von der Steve Miller Band The Joker. Gleich hier auf Gong 97.1.
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16: Um 3:30, Servus auf die Straßen, alles gut soweit. Blitzer, Nürnberg-Schmieglinger Straße und Schwabach-Nürnberger Straße auswärts. Danke, Robert, fürs Melden. Wenn ihr noch was gesehen habt, dann gebt Bescheid. 08000 97 1 97 1. Danke.
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16: 17 Grad gerade bei euch in Ammerndorf und Möhrendorf. Dazu Sonne-Wolken-Mix und wahrscheinlich trocken. Morgen und am Samstag vielleicht ein bisschen mehr Sonne bei 18 und 23 Grad max.
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Reiche neigen eher dazu, Kindern Süßigkeiten zu klauen und sich allgemein eher unethisch zu verhalten. Hat eine Studie rausgefunden und jetzt dafür den Ig-Nobelpreis bekommen. Das ist quasi so eine humoristische Form von den Nobelpreisen, aber schon ordentlich wissenschaftlich. Apropos reiche Leute und Preise, der Milliardär Matthias Döpfner vom Springer Verlag verleiht heute dem Milliardär Peter Thiel von Palantir den Springer Award. Döpfner sagt, Thiel ist einer der einflussreichsten Deutschen unserer Zeit und er hält Palantir für eine Schutzmacht der Demokratie. Klar, Palantir ist ja ein Überwachungsunternehmen letztlich, wenn man sich da Zitate aus der Führungsriege anschaut. Wir sind dafür da, gelegentlich unsere Feinde zu töten. Was wir brauchen ist maskuline Führung. Wir sollten Leute öffentlich hinrichten. Diese Art von Demokratie lieben wir ja, deswegen nutzt die bayerische Polizei auch Software von Palantir. Und wir freuen uns für Peter Thiel, dass er heute den Springer Award verliehen kriegt. Und der für uns wichtigste aktuelle Preis geht an Iggy Pop. Der wird in Polen zum Man of the Golden Ear ernannt, weil er ein krasser Musiker ist. Und deswegen Bryan Adams mit Somebody auf Gong 97.1.

0: Geiler, gute Laune, 80er Rock für den Start in den Donnerstag. Feierabend, Billy Joel, We Didn't Start the Fire und Genesis Invisible Touch. Gleich hier auf Gong 97.1.
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10: Ich bin Gregor Jose Moser. Mehr Befugnisse für die Nachrichtendienste, darüber hat heute erstmals der Bundestag beraten. Innenminister Dobrindt schlägt vor, dass BND und Verfassungsschutz deutlich mehr Daten sammeln, speichern und automatisch auswerten dürfen als bisher. Außerdem sollen sie bei drohenden Sabotageakten oder bei Hackerangriffen aktiv Gegenangriffe starten dürfen. Viele Menschen hierzulande vertrauen KI-Chatbots persönliche und vertrauliche Themen an. Einer Umfrage des Software-Dienstleisters Proton zufolge haben 68% der Befragten schon mindestens ein sensibles Thema mit einem KI-System besprochen. Am häufigsten wenden sich die Nutzerinnen und Nutzer mit Fragen zu psychischer Gesundheit an Chatbots, aber auch mit Fragen zu Finanzen, Partnerschaft oder Konflikte in der Familie. Das Weiße Haus stellt sich gegen ein Gerichtsurteil und sperrt weiter Journalisten aus, wenige Stunden nachdem ein Bundesrichter entschieden hatte, dass CNN, MS Now und Politico nicht ausgesperrt werden dürfen. Das Gericht sieht in US-Präsident Trumps Medienverbot gegen die drei Häuser einen Verstoß gegen die Verfassung. CNN und MS Now berichten jedoch zugleich, dass jeweils ein weiterer ihrer Mitarbeiter zugelassen worden sei.
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11: Mit Tanja Scholl. Das Bayerische Rote Kreuz baut in Nürnberg ab sofort zahlreiche Altkleidercontainer ab. Ihr Betrieb ist zu aufwendig, denn auf dem Altkleidermarkt sind die Preise im Keller. Gleichzeitig steigen die Betriebskosten und zudem landen immer mehr Dinge in den Containern, die nicht reingehören. Auch Müll neben den Behältern sorgt für zusätzlichen Aufwand. Betroffen sind vor allem Standorte in den Außenstadtteilen, zum Beispiel in Boxdorf, Fischbach, Gebersdorf oder Großgründlach. Wer Altkleider abgeben will, kann das weiter an den Wertstoffhöfen West, Boxdorf und Fischbach. Außerdem an der Gartenabfallsammelstelle Willstädter Straße. Gut erhaltene Kleidung wird dort getrennt gesammelt.
12: Danke, Tanja.
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12: Um kurz nach 4, Servus auf die Straßen. Alles gut bei euch. Blitzer Nürnberg-Siegmundstraße auswärts und Schnieklinger Straße. Dann Schwabach-Blitzer Nürnberger Straße auswärts und Kadolsburg-Vogts-Reichenbach. Wenn ihr noch was gesehen habt, gebt Bescheid. 08097-1971. Danke.
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12: Trockener Sonne-Wolken-Mix bei 17 Grad, gerade bei euch in Stein und Lauf. Morgen und am Samstag sieht es ähnlich aus, wird aber wärmer. Morgen 19, Samstag 23 Grad max.
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12: Mit dem geilsten Gute-Laune-Rock zum Feierabend-Sonne genießen. Aus den 70ern Guess Who, American Woman gleich. Und das sind Genesis mit Invisible Touch. Nico am Mikro. Schönen Nachmittag.

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0: Ich durfte heute Morgen im Morgenrock mit Claudio Grossner wieder Rockbade spielen. Da hören wir nochmal rein.
1: Es gibt ja so Songs, die erkennt man am ersten Trommelschlag, am ersten Gitarrenakkord oder auch an den ersten Worten, die der Sänger oder die Sängerin da so von sich geben. Und heute Morgen um 6:20 habe ich eigentlich auch gedacht, dass das eine ganz schnelle Nummer wird.
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1: Ja, aber da habe ich offensichtlich falsch gedacht. Dabei klang's doch so einfach.
0: Oh, du zerfetzte Stoffpuppe, die du wie in einem gar wundervollen Lichtspieltheater deine Tage fristest. Du heißblütige Landstreicherin des Vaters allerliebstes Schätzlein.
1: Ganz, ganz viele falsche Antworten waren dabei, aber zum Glück kam dann noch mein Musiknerd, der Jörg.
3: Ragdoll Aerosmith?
1: Ein Glück. Mensch, Jörg, du bist meine Rettung heute. Ich hab mir schon gedacht, also ganz am Anfang, ja, wo er von der zerfetzten Stoffpuppe spricht, da muss es doch irgendwo klingeln.
3: Das war mein einziger Hinweis.
1: Und dann konnte ich das Ding zum Glück auch spielen und ich hoffe mal, dass es nächstes Mal am Dienstag um 6:20 wieder schneller flutscht. Auch dann spielen wir wieder Rock in edler Sprache und wenn ihr den Song erkennt, dann spiele ich ihn auch. Ganz

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8: Gleich 5:30, Servus auf die Straßen. Aktuell alles fein bei euch. Blitzer Nürnberg, Siegmundstraße auswärts und Schnieklinger Straße. In Schwabach Blitzer, Nürnberger Straße auswärts und dann noch Kadelsburg, Vogts, Reichenbach. Wenn ihr noch was gesehen habt, gebt Bescheid. 08097 1971. Danke.
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8: 16 Grad gerade bei euch in Leimburg, 17 bei euch in Langenzenn bei trockenem Sonne-Wolken-Mix. Morgen und am Samstag sieht's ähnlich aus bei 18 und 23 Grad max.
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0: zurücklehnen, aufdrehen und rein in die Feierabendentspannung mit Whitesnake. Is This Love? Gleich hier auf Gong 97.1.
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10: Ich bin Gregor Jose Moser. Die Bundesregierung schafft die Grundlage für gezielte Finanzhilfen je nach Höhe des monatlichen Einkommens. Noch fehlen laut Süddeutscher Zeitung dem zuständigen Bundeszentralamt Angaben, etwa Kontoverbindungen vieler Menschen und die Einkommensverhältnisse. Die sollen künftig von den Finanzämtern der Länder mitgeteilt werden dürfen. Aktuell steht ja der neue Tankrabatt in der Kritik, weil auch Gutverdiener davon profitieren. Gute Nachrichten aus der Wirtschaft. Die führenden Wirtschaftsinstitute in Deutschland rechnen mit einem mehr als doppelt so starken Wachstum wie bisher. In ihrer Herbstprognose gehen sie davon aus, dass das Bruttoinlandsprodukt im laufenden Jahr um 1,3% ansteigen wird. Im Frühling hatten sie noch mit 0,6% gerechnet. Auf den deutschen Straßen hat es im laufenden Jahr bisher weniger Verkehrstote gegeben. Laut Bundesstatistik gab es aber mehr Todesopfer, die mit einem E-Scooter unterwegs waren. Mehr von Claudia Wächter.
11: Knapp 30 E-Scooter-Fahrer sind gestorben nach einem Crash. Und das sei wirklich auffällig, sagen die Statistiker. Weil es nämlich in allen anderen Gruppen, also Auto- und Motorradfahrer, Radler und Fußgänger, weniger Tote gab. Und nicht nur das, auch viel mehr Leute auf E-Scootern wurden verletzt, vor allem Teenager.
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12: Mit Tanja Scholl. Der Aufbau für die Michaeliskirchweihe sorgt ab heute für Sperrungen in der Fürther Innenstadt. Die Parkplätze an der Fürther Freiheit und der Kleinen Freiheit sowie die Alexanderstraße sind bereits gesperrt. Ab Sonntag fallen außerdem die Mohrenstraße und die Engelhardtstraße weg. Ab Dienstag gilt dann für die Innenstadt eine geänderte Verkehrsführung. Betroffen sind unter anderem Friedrichstraße, Königstraße, Nürnberger Straße, Kirchenstraße und der Hallplatz. Die Fürther Michaeliskirchweih läuft dann von kommender Woche Samstag bis 14. Oktober. Mehr Infos gibt's auch auf unserer Website.
13: Danke, Tanja.
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13: 305, Servus auf die Straßen. Alles fein bei euch. Blitzer Nürnberg, Siegmundstraße auswärts, Schwabach, Nürnberger Straße auswärts und Karlsburg, Fuchs-Reichenbach. Wenn ihr noch was gesehen habt, dann gebt Bescheid. 08000 97 1 97 1. Danke.
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13: 17 Grad gerade hier bei uns in Nürnberg, 16 bei euch in Schwarzenburg, draußen bei trockenem Sonne-Wolken-Mix. Morgen und am Samstag sieht es ähnlich aus, aber ein bisschen wärmer. 18 und 23 Grad max.
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13: Grüße gehen mal raus an alle, die auch noch

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0: Tomaten schreien, wenn sie gequält werden, habe ich heute gelernt. Hallo zusammen. Wenn man Tomatenpflanzen zum Beispiel zu wenig gießt und sie nicht genug Wasser haben, dann fangen sie an zu schreien. Wir können es nur nicht hören, weil es im Ultraschallbereich ist. Aber wenn man es ein bisschen runterpitcht, dann klingt das so. Schon verrückt. Da musste ich jetzt direkt mal in unseren Archiven kramen, weil ich habe vor vielen Jahren mal einen sehr dummen Radiowitz gemacht, der einfach nur willkürlich sinnlos dämlich sein sollte. Aber mit der Information hat er ja voll Gehalt.
1: Das läuft mir auch so.
0: Und nun zurück zu Gemüse mit Gefühl.
1: Was?
2: Ich

0: Ich finde, es gibt so Songs, die zu bestimmten Jahreszeiten nochmal besser klingen. Und gleich für mich ein absoluter Herbstsong. Wenn es ein bisschen kühler wird und frisch und ein bisschen grauer, dann klingt Lady in Black von Uriah Heep gleich nochmal viel besser. Lady in Black, gleich hier auf Gong 97.1.
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9: Um 17:30, Servus auf die Straßen. Vorsicht auf der A9 Nürnberg Richtung Berlin. Zwischen Hormersdorf und Plech liegen Fahrzeugteile auf der linken Spur. Die A3 Würzburg Richtung Nürnberg. Hier haben wir eine Vollsperrung zwischen Höchstadt Ost und Erlangen West nach einem Unfall mit mehreren Fahrzeugen. Blitzer Nürnberg-Siegmundstraße auswärts und Kadolzburg-Vogtsreichenbach. Wenn ihr noch was gesehen habt, gebt Bescheid. 08000 97 1 97 1. Danke.
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9: 16 Grad grad bei euch in Rot und Röthenbach an der Pegnitz bei trockenem Sonne-Wolken-Mix. Morgen und am Samstag sieht's ähnlich aus, wird aber ein bisschen wärmer. Freitag 19, Samstag 23 Grad max.
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0: Oktoberfest ist ja gerade, ist mir gerade aufgefallen. Hallo zusammen. Und da braucht's natürlich die richtige Stimmungsmusik. Und da möchte ich euch daran erinnern, dass Gustl Beyerhammer, unser guter alter Meister Eder, in den 70ern Musik gemacht hat. Und der hier war eine absolute Hitsingle und eignet sich heute auch immer noch für eine gute Stimmung im Bierzelt.
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0: Dieser Atmer vor allem ist einfach herrlich. Stirbst, ah. Und dann muss Oktoberfest von KIZ natürlich noch in die Playlist.

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Aber in dem Bereich hätte ich auch noch einen Stimmungsgarant. 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

0: Wenn ihr jetzt an diesem Abend nichts mit euch anzufangen wisst, hätte ich einen Tipp für euch. Holt euch eine Gurke aus dem Gemüsefach, zieht euch einen Bademantel an und eine Sonnenbrille auf und dann holt euren inneren Tom Cruise oder euren inneren Alf raus und performt mal so richtig cool zu Bob Segers Oldtime Rock'n'Roll. Gleich hier auf Gong 97.1.
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10: Ich bin Gregor Jose Moser. Gezielte Finanzhilfen je nach Einkommen statt Tankrabatt für alle. Das ist bisher wegen fehlender Daten zwischen den Finanzämtern nicht möglich, aber laut Süddeutscher Zeitung arbeitet die Regierung daran, das zu ändern. In anderen Ländern, etwa in den USA, wird seit Jahren eine gezielte Hilfe praktiziert, teilweise mit Hilfe von Papierschecks, die per Post versandt werden. Streit mit der Familie, Geldsorgen oder die psychische Gesundheit. Viele Nutzer von Chatbots wenden sich mit persönlichen und vertraulichen Themen an die KI-Anwendungen. In einer Befragung des Software-Dienstleisters Proton geben 68% an, mindestens einmal ein sensibles Thema mit einem KI-System besprochen zu haben. Reportern von Politico und CNN ist erneut der Zutritt zum Weißen Haus verweigert worden, trotz Gerichtsanordnung. Der Secret Service hat laut Politico sogar einen Presseausweis beschlagnahmt. Ein Richter hatte verfügt, dass CNN, MS Now und Politico vorläufig wieder Zugang bekommen müssen. US-Präsident Trump hatte die drei Medien verbannt und ihnen Falschnachrichten vorgeworfen.
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11: Mit Tanja Scholl. Ein angeblicher Polizeieinsatz endet im Nürnberger Land in einer spektakulären Entführung. In Schweig haben Unbekannte am Dienstagabend einen 22-Jährigen gestoppt und seinen Luxuswagen geraubt. Nach bisherigen Erkenntnissen fuhr der Mann gegen 23 Uhr auf der Straße am Bahndamm, als ihn ein grauer VW-Bus mit der LED-Anzeige Polizei folgend zum Anhalten brachte. Drei Männer in SEK-ähnlicher Kleidung gaben sich als LKA-Beamte aus, legten dem 22-Jährigen Handfesseln an und verschleppten ihn. Sein Wagen blieb zurück. Stunden später setzten die Männer den 22-Jährigen in Diepersdorf wieder ab. Sein smaragdgrüner Mercedes-Maybach mit goldfarbener Motorhaube ist verschwunden. Die Kripo Schwabach ermittelt jetzt und sucht Zeugen. Mehr Infos zu dem Fall gibt's auch auf unserer Website.
12: Danke, Tanja.
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12: 3 nach 6, guten Abend auf die Straßen. Vorsicht auf der A6 Heilbronn Richtung Nürnberg zwischen Lichtenau und Neuendettelsau. Reifenteile auf der Fahrbahn. Die A3 Würzburg Richtung Nürnberg. Vollsperrung zwischen Höchstadt Ost und Erlangen West nach einem Unfall. Und dann 3 Kilometer Stau. Im weiteren Verlauf Vollsperrung zwischen Erlangen-Tennenlohe und Nürnberg Nord nach einem Unfall noch bis 19 Uhr. Blitzer Südwesttangente führt Richtung Nürnberg zwischen Burg Farnbach und Oberfürberg. Wenn ihr noch was habt, gebt Bescheid. 08000 97 1 97 1. Danke.
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12: 16 Grad gerade bei euch in Fürth und feucht bei trockenem Sonne-Wolken-Mix. Morgen und am Samstag sieht's ähnlich aus, wird aber ein bisschen wärmer. 19 und 23 Grad max.

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1: Damit wir gut in den Donnerstagabend reinstarten können, bringen wir mal ein bisschen Lockerheit in die steif gearbeiteten Knochen mit geschmeidigen Grooves von Bob Seger und Joe Cocker. Old Time Rock'n'Roll und Unchain My Heart.

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0: Ich durfte heute Morgen im Morgenrock mit Claudio Grossner wieder Rockbade spielen. Da hören wir nochmal rein.
1: Es gibt ja so Songs, die erkennt man am ersten Trommelschlag, am ersten Gitarrenakkord oder auch an den ersten Worten, die der Sänger oder die Sängerin da so von sich geben. Und heute Morgen um 20 nach 7 habe ich eigentlich auch gedacht, dass das eine ganz schnelle Nummer wird.
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1: Ja, aber da habe ich offensichtlich falsch gedacht. Dabei klang's doch so einfach.
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0: einem gar wundervollen Lichtspieltheater deine Tage fristest. 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
1: Ganz, ganz viele falsche Antworten waren dabei, aber zum Glück kam dann noch mein Musiknerd, der Jörg.
2: Ragdoll Aerosmith?
1: Ein Glück. Mensch, Jörg, du bist meine Rettung heute. Ich hab mir schon gedacht, also ganz am Anfang, ja, wo er von der zerfetzten Stoffpuppe spricht, da muss es doch irgendwo klingeln.
2: Das war mein einziger Hinweis.
1: Und dann konnte ich das Ding zum Glück auch spielen und ich hoffe mal, dass es nächstes Mal am Dienstag um 20 nach 7 wieder schneller flutscht. Auch dann spielen wir wieder Rock in edler Sprache und wenn ihr den Song erkennt, dann spiele ich ihn auch. Ganz

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11: Ich bin Stefan Schütz. 87 Tage nach dem blamablen WM-Aus startet die Fußballnationalmannschaft unter dem neuen Bundestrainer Jürgen Klopp in die Nations League. In Amsterdam ist Erzrivale Niederlage der erste Kontrahent. Klopp ist der 13. DFB-Chefcoach.

0: in der langen Länderspielhistorie und sagte:
1: Für die Spieler wird es aus einem Grund, ein spezielles Spiel und ein auch schwieriges Spiel, weil der Gegner einfach richtig gutes Talent hat, Riesentalent hat. Wenn wir überhaupt eine Chance haben wollen, dann müssen wir es wirklich als richtiges, also wenn man so will, auch, wir sind ja nun mal Nachbarländer, kann man es ja auch als Derby sehen, als Derby annehmen.
0: Der 59-Jährige hat nach der WM-Pleite die Nachfolge von Julian Nagelsmann angetreten. Im Bundestag wurde heute über die Organspende gesprochen. Abgeordnete verschiedener Fraktionen suchen erneut nach einer Mehrheit für eine Einführung der sogenannten Widerspruchslösung. Spender wäre dann jeder, der zu Lebzeiten nicht ausdrücklich widersprochen hat. Abgestimmt wurde heute noch nicht. Weitere Themen im Parlament waren die Pläne für eine höhere Tabaksteuer und geringere Führerscheinkosten. Der Europäische Gerichtshof stärkt die Rechte von Verbrauchern, die jahrelang zu viel für Wärme gezahlt haben. Bei unrechtmäßigen Preiserhöhungen in Energieverträgen dürfen Ansprüche auf Rückerstattung nicht automatisch nach 3 Jahren verfallen. Anlass war ein Streit vor dem Berliner Kammergericht um einen Fernwärmevertrag, dessen Preis mehrfach erhöht worden war. Bei einem ökumenischen Gottesdienst auf dem Münchner Oktoberfest haben hunderte Menschen eines tödlich verunglückten Mitarbeiters gedacht. Die Veranstaltung im Marstallzelt richtete sich an Schaustellerfamilien, Wiesenwirte und Marktkaufleute, aber auch andere Gäste waren eingeladen. Der 52 Jahre alte Security-Mitarbeiter war Montagabend von der Gondel eines Freefall-Towers getroffen worden. Er hätte sich dort wohl nicht aufhalten dürfen. Mehr als jeder 5. Neuwagen in der EU fährt inzwischen rein elektrisch. Wie der Herstellerverband ACEA meldet, haben E-Autos ihren Anteil an den Neuzulassungen deutlich ausgebaut. Nach den ersten 8 Monaten in diesem Jahr lag der Anteil bei 21,7%, fast 6 Prozentpunkte mehr als noch im Vorjahr.
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3: Mit Tanja Scholl. Wenn Anfang Oktober plötzlich Eurofighter über Nürnberg auftauchen, ist das kein Alarmfall, sondern eine Übung. Vom 5. bis 9. Oktober trainiert die Luftwaffe am Albrecht-Dürer-Airport Starts und Landungen. Eingesetzt werden 4 Kampfflugzeuge des taktischen Luftwaffengeschwaders 74. Geübt wird dabei der Ernstfall. Die Luftwaffe nutzt bewusst zivile Infrastruktur, um flexibel zu bleiben und die Zusammenarbeit mit dem Flughafen zu testen. Im Fachjargon heißt das Dispersed Operations. Der normale Flugbetrieb soll laut Airport so wenig wie möglich beeinträchtigt werden.
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4: Größtenteils klare Nacht und kalt wird's, geht runter auf um die 3 Grad. Morgen eher auf der Sonnenseite bei bis zu 19 Grad. Samstag auch bei bis zu 23 Grad.
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2: Ich bin Stefan Schütz. 87 Tage nach dem blamablen WM-Aus startet die Fußballnationalmannschaft unter dem neuen Bundestrainer Jürgen Klopp in die Nations League. In Amsterdam ist Erzrivale Niederlage der erste Kontrahent. Klopp ist der 13. DFB-Chefcoach in der langen Länderspielhistorie und sagte:
3: Für die Spieler wird es aus einem Grund, ein spezielles Spiel und ein auch schwieriges Spiel, weil der Gegner einfach richtig gutes Talent hat, Riesentalent hat. Wenn wir überhaupt eine Chance haben wollen, dann müssen wir es wirklich als richtiges, also wenn man so will, auch, wir sind ja nun mal Nachbarländer, kann man es ja auch als Derby sehen, als Derby annehmen.
2: Der 59-Jährige hat nach der WM-Pleite die Nachfolge von Julian Nagelsmann angetreten. Im Bundestag wurde heute über die Organspende gesprochen. Abgeordnete verschiedener Fraktionen suchen erneut nach einer Mehrheit für eine Einführung der sogenannten Widerspruchslösung. Spender wäre dann jeder, der zu Lebzeiten nicht ausdrücklich widersprochen hat. Abgestimmt wurde heute noch nicht. Weitere Themen im Parlament waren die Pläne für eine höhere Tabaksteuer und geringere Führerscheinkosten. Der Europäische Gerichtshof stärkt die Rechte von Verbrauchern, die jahrelang zu viel für Wärme gezahlt haben. Bei unrechtmäßigen Preiserhöhungen in Energieverträgen dürfen Ansprüche auf Rückerstattung nicht automatisch nach 3 Jahren verfallen. Anlass war ein Streit vor dem Berliner Kammergericht um einen Fernwärmevertrag, dessen Preis mehrfach erhöht worden war. Bei einem ökumenischen Gottesdienst auf dem Münchner Oktoberfest haben hunderte Menschen eines tödlich verunglückten Mitarbeiters gedacht. Die Veranstaltung im Marstallzelt richtete sich an Schaustellerfamilien, Wiesenwirte und Marktkaufleute, aber auch andere Gäste waren eingeladen. Der 52 Jahre alte Security-Mitarbeiter war Montagabend von der Gondel eines Freefall-Towers getroffen worden. Er hätte sich dort wohl nicht aufhalten dürfen. Mehr als jeder fünfte Neuwagen in der EU fährt inzwischen rein elektrisch. Wie der Herstellerverband ACEA meldet, haben E-Autos ihren Anteil an den Neuzulassungen deutlich ausgebaut. Nach den ersten 8 Monaten in diesem Jahr lag der Anteil bei 21,7%, fast 6 Prozentpunkte mehr als noch im Vorjahr.
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4: Mit Tanja Scholl. Bei den hohen Spritpreisen überlegt manch einer, auf öffentliche Verkehrsmittel umzusteigen. Fakt ist, die VAG hat seit dem letzten Jahr Abokunden hinzugewonnen. Im Vergleich zum September letzten Jahres sind es aktuell rund 9.000. Das ist ein Plus von etwa 3%. Woran genau das liegt, darüber kann VAG-Sprecherin Elisabeth Seitzinger nur spekulieren.
5: Wir gehen davon aus, dass es das gute bis sehr gute ÖPNV-Angebot in Nürnberg und im VGN ist, dass es die attraktiven Ticketpreise sind. Da ist insbesondere das Deutschlandticket zu erwähnen und vielleicht auch die Entwicklung an der Zapfsäule, wobei das ja ein Faktor ist, der wahrscheinlich erst längerfristig wirkt.
4: Wer vom Auto auf die Öffis umsteigen will, kann sich von der VAG beraten lassen, von der Ticketwahl bis zum Carsharing.
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3: Ich bin Stefan Schütz. Jürgen Klopp gibt heute sein Debüt als Trainer der deutschen Fußballnationalmannschaft. In der Nations League trifft Deutschland auf die Niederlande. Anpfiff ist um 20.45 Uhr in Amsterdam. Bereits am Sonntag geht es für die Mannschaft um Klopp in dem UEFA-Wettbewerb weiter. Gegner in Augsburg ist dann Griechenland.

0: Abend und in einer Woche empfängt die DFB 11 Serbien in München. Es ist das Gipfeltreffen der beiden wohl gerade mächtigsten Männer der Welt und kann deshalb Auswirkungen haben auf Politik und Wirtschaft weltweit. US-Präsident Trump hat den chinesischen Staatschef Xi Jinping in Washington empfangen, Tina Eck berichtet.
1: Der pompöse Empfang hier in Washington kann kaum vom Konfliktstoff ablenken. Handel, Zölle, Taiwan, KI und Kriege im speziellen Chinas Ölimporte aus dem Iran und Russland. Beim Staatsbankett am Abend ist die Tech-Branche dabei. Stärkere Kontrollen bei der Entwicklung von KI oder Superintelligenz stoßen bei Trump und Xi auf Ablehnung.
0: Gezielte Finanzhilfen je nach Höhe des Einkommens statt Tankrabatt für alle. Das ist bisher wegen fehlender Daten zwischen den Finanzämtern nicht möglich, aber laut Süddeutscher Zeitung arbeitet die Regierung daran, das zu ändern. In anderen Ländern, etwa in den USA, wird seit Jahren eine gezielte Hilfe praktiziert, teilweise mit Hilfe von Papierschecks, die per Post verschickt werden. Die Bundesregierung will Geheimdiensten mehr Macht geben. Der Bundestag hat heute über einen Gesetzentwurf beraten, der die Befugnisse von BND und Verfassungsschutz ausweiten soll. Künftig könnte der BND fremde IT-Systeme angreifen und ausländische Unternehmen sabotieren, wenn von ihnen eine Gefahr für Deutschland ausgeht. Die Regierung begründet den Schritt, Deutschland sei zunehmend Ziel von Spionage, Sabotage, Cyberangriffen und Desinformation. 4 von 5 Lehrkräften an Bayerns Gymnasien und beruflichen Oberschulen nutzen künstliche Intelligenz für ihre Arbeit. Das zeigt eine Umfrage des Bayerischen Philologenverbandes unter rund 3.300 Lehrern. Am häufigsten kommt KI bei der Erstellung von Aufgaben zum Einsatz, aber auch bei Unterrichtsplanung und Texten. Fast 40% setzen KI-Tools bereits direkt im Unterricht mit Schülern ein.
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3: Mit Tanja Scholl. Ein angeblicher Polizeieinsatz endet im Nürnberger Land in einer spektakulären Entführung. In Schweig haben Unbekannte am Dienstagabend einen 22-Jährigen gestoppt und seinen Luxuswagen geraubt. Nach bisherigen Erkenntnissen fuhr der Mann gegen 23 Uhr auf der Straße am Bahndamm, als ihn ein grauer VW-Bus mit der LED-Anzeige Polizei folgend zum Anhalten brachte. 3 Männer in SEK-ähnlicher Kleidung gaben sich als LKA-Beamte aus, legten dem 22-Jährigen Handfesseln an und verschleppten ihn. Sein Wagen blieb zurück. Stunden später setzten die Männer den 22-Jährigen in Diepersdorf wieder ab. Sein smaragdgrüner Mercedes-Maybach mit goldfarbener Motorhaube ist verschwunden. Die Kripo Schwabach ermittelt jetzt und sucht Zeugen. Mehr Infos zu dem Fall gibt's auch auf unserer Website.
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4: Größtenteils klare Nacht und kalt wird's, geht runter auf um die 3 Grad. Morgen eher auf der Sonnenseite bei bis zu 19 Grad, Samstag auch bei bis zu 23 Grad.
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2: Ich bin Stefan Schütz. Jürgen Klopp gibt heute sein Debüt als Trainer der deutschen Fußballnationalmannschaft. In der Nations League trifft Deutschland auf die Niederlande. Anpfiff ist um 20.45 Uhr in Amsterdam. Bereits am Sonntag geht es für die Mannschaft um Klopp in dem UEFA-Wettbewerb weiter. Gegner in Augsburg ist dann Griechenland. Und in einer Woche empfängt die DFB-11 Serbien in München. Es ist das Gipfeltreffen der beiden wohl gerade mächtigsten Männer der Welt und kann deshalb Auswirkungen haben auf Politik und Wirtschaft weltweit. US-Präsident Trump

0: Trump hat den chinesischen Staatschef Xi Jinping in Washington empfangen. Tina Eck berichtet.
1: Der pompöse Empfang hier in Washington kann kaum vom Konfliktstoff ablenken. Handel, Zölle, Taiwan, KI und Kriege im speziellen Chinas Ölimporte aus dem Iran und Russland. Beim Staatsbankett am Abend ist die Tech-Branche dabei. Stärkere Kontrollen bei der Entwicklung von KI oder Superintelligenz stoßen bei Trump und Xi auf Ablehnung.
0: Gezielte Finanzhilfen je nach Höhe des Einkommens statt Tankrabatt für alle. Das ist bisher wegen fehlender Daten zwischen den Finanzämtern nicht möglich, aber laut Süddeutscher Zeitung arbeitet die Regierung daran, das zu ändern. In anderen Ländern, etwa in den USA, wird seit Jahren eine gezielte Hilfe praktiziert, teilweise mit Hilfe von Papierschecks, die per Post verschickt werden. Die Bundesregierung will Geheimdiensten mehr Macht geben. Der Bundestag hat heute über einen Gesetzentwurf beraten, der die Befugnisse von BND und Verfassungsschutz ausweiten soll. Künftig könnte der BND fremde IT-Systeme angreifen und ausländische Unternehmen sabotieren, wenn von ihnen eine Gefahr für Deutschland ausgeht. Die Regierung begründet den Schritt, Deutschland sei zunehmend Ziel von Spionage, Sabotage, Cyberangriffen und Desinformation. 4 von 5 Lehrkräften an Bayerns Gymnasien und beruflichen Oberschulen nutzen künstliche Intelligenz für ihre Arbeit. Das zeigt eine Umfrage des Bayerischen Philologenverbandes unter rund 3.300 Lehrern. Am häufigsten kommt KI bei der Erstellung von Aufgaben zum Einsatz, aber auch bei Unterrichtsplanung und Texten. Fast 40% setzen KI-Tools bereits direkt im Unterricht mit Schülern ein.
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3: Mit Tanja Scholl. Wenn Anfang Oktober plötzlich Eurofighter über Nürnberg auftauchen, ist das kein Alarmfall, sondern eine Übung. Vom 5. bis 9. Oktober trainiert die Luftwaffe am Albrecht-Dürer-Airport Starts und Landungen. Eingesetzt werden 4 Kampfflugzeuge des taktischen Luftwaffengeschwaders 74. Geübt wird dabei der Ernstfall. Die Luftwaffe nutzt bewusst zivile Infrastruktur, um flexibel zu bleiben und die Zusammenarbeit mit dem Flughafen zu testen. Im Fachjargon heißt das Dispersed Operations. Der normale Flugbetrieb soll laut Airport so wenig wie möglich beeinträchtigt werden.

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1: Ich bin Stefan Schütz. Wer jahrelang zu viel an seinen Energieversorger zahlt, hat jetzt bessere Chancen, Geld zurückzubekommen. Laut dem Europäischen Gerichtshof verfallen Ansprüche wegen unwirksamer Preisänderungen nicht einfach nach 3 Jahren. Ronny Thorau berichtet.
2: Auslöser war ein Fernwärmeversorger hier in Berlin. Dessen Arbeitspreis änderte sich ab 2015 jedes Jahr für eine Kundin. Doch erst 2019 erhob die Einspruch. Zu spät, erklärte das Kammergericht Berlin. Wer 3 Jahre nicht widerspreche, müsse zahlen. Der Europäische Gerichtshof sieht das anders. Unwirksame Preiserhöhungsklauseln können also künftig wohl länger als 3 Jahre erfolgreich beanstandet werden.
1: Auf den Straßen hat es im laufenden Jahr bisher weniger Verkehrstote gegeben. Laut Bundesstatistik gab es aber mehr Todesopfer, die mit einem E-Scooter unterwegs waren. Knapp 30 sind nach einem Unfall gestorben und das sei wirklich auffällig, sagen die Statistiker. Denn in allen anderen Gruppen, also Auto- und Motorradfahrer, Radler und Fußgänger, gab es weniger Tote. Außerdem wurden viel mehr Leute auf E-Scootern verletzt, vor allem Teenager. Die deutsche Wirtschaft kommt wieder in Schwung und zwar kräftiger als bislang gedacht. Die führenden Wirtschaftsinstitute im Land haben ihre Konjunkturprognose verdoppelt. In ihrem Herbstgutachten erwarten sie jetzt für das laufende Jahr einen Anstieg des Bruttoinlandsproduktes um 1,3%. Im Frühling hatten sie noch mit einem Plus von 0,6% gerechnet. Dieser Aufschwung stehe auf einem schmalen Fundament, sagen die Experten. Streit mit der Familie, Geldsorgen oder die psychische Gesundheit. Viele Nutzer von Chatbots wenden sich mit persönlichen und vertraulichen Themen an die KI-Anwendungen. In einer Befragung des Softwaredienstleisters Proton gaben 68% an, mindestens einmal ein sensibles Thema mit einem KI-System besprochen zu haben. Gleichzeitig vertrauen gut 40% der Nutzer den Anbietern wenig oder gar nicht, wenn es um den Datenschutz geht.

0: Wetterbedingt war es bisher nicht möglich, per Drohne zu erkunden, wie heftig der Felssturz an Deutschlands höchstem Berg der Zugspitze war. Eine Sprecherin einer Forschungsstation sagte, es sei nach wie vor sehr staubig. Morgen soll das Wetter mitspielen. Klar ist bisher, dass der Felssturz am Dienstag auf einer Höhe von rund 2800 Metern stattgefunden hat. Als Grund wird der auftauende Permafrost infolge des Klimawandels vermutet.
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2: Mit Tanja Scholl. Bei den hohen Spritpreisen überlegt manch einer, auf öffentliche Verkehrsmittel umzusteigen. Fakt ist, die VAG hat seit dem letzten Jahr Abokunden hinzugewonnen. Im Vergleich zum September letzten Jahres sind es aktuell rund 9.000. Das ist ein Plus von etwa 3%. Woran genau das liegt, darüber kann VAG-Sprecherin Elisabeth Salzinger nur spekulieren.
3: Wir gehen davon aus, dass es das gute bis sehr gute ÖPNV-Angebot in Nürnberg und im VGN ist. Das ist die attraktiven Ticketpreise sind. Da ist insbesondere das Deutschlandticket zu erwähnen und vielleicht auch die Entwicklung an der Zapfsäule, wobei das ja ein Faktor ist, der wahrscheinlich erst längerfristig wirkt.
2: Wer vom Auto auf die Öffis umsteigen will, kann sich von der VAG beraten lassen, von der Ticketwahl bis zum Carsharing.
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4: Größtenteils klare Nacht und kalt wird's, geht runter auf um die 3 Grad. Morgen eher auf der Sonnenseite bei bis zu 19 Grad, Samstag auch bei bis zu 23 Grad.
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0: a name.
1: Ja, wo sind wir denn?
2: Aufsessplatz, Nürnberg.
3: Der Aufsessplatz liegt im Stadtteil Galgenhof, mitten in der Südstadt. Benannt wurde der Platz nach dem Gründer des Germanischen Nationalmuseums, Hans Freiherr von und zu Aufseß. Er entstammt dem alten fränkischen Adelsgeschlecht der Familie von Aufseß mit einem Schloss in der gleichnamigen oberfränkischen Gemeinde. Er gründete das Museum im Jahr 1852.

Zusätzlich war er dort auch die ersten 10 Jahre, also bis 1862, Direktor. Mittlerweile ist das Germanische das größte kulturgeschichtliche Museum des deutschsprachigen Raums. Es beherbergt rund 1,3 Millionen Objekte, von denen allerdings nur 25.000 ausgestellt sind.

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1: Nicht die Größe des Hundes entscheidet den Kampf, sondern sein Wille zu kämpfen.
2: Der Elitesoldat James und sein Militärhund Udin haben zu Beginn von Eiserne Wildnis, Heart of the Beast genug von Krieg und Gewalt. Das eingespielte Gespann quittiert den Dienst und beschließt, fortan in den Weiten Alaskas zu leben.
3: Du bist der erste Mensch, der sich so weit hier raustraut. Was machst du beruflich, James?
1: Army Special Forces im Ruhestand.
3: Hey, habe ich das Silber im Maul deines Hundes gesehen?
1: Odin war ein Aufklärungshund. Der Feind hat ihm Ziegelstein ins Maul geschlagen.
3: Hat dasselbe Arschloch ihm das Bein gebrochen?
1: Ja.
3: Hoffe, du hast dem Kerl ordentlich die Meinung gegeigt.
1: Hab ihm in den Kopf geschossen.
3: Verdammt.
2: Obwohl ihnen der Einheimische davon abrät, machten sich James und Odin auf den Weg in eine unzugängliche Region. Und prompt bekommen sie Probleme. Vor allem Odin, der schlecht schläft und verletzt wird.
1: Die Pfote, Kumpel. Bist ein Guter. Ist okay. Komm, komm. Es war nur ein Albtraum. Wir sind nicht mehr dort. Ich bring dich nach Hause. Wir müssen es wohl auf die harte Tour machen. Ich werde dich hier nicht sterben lassen.
2: Also machen sich Mensch und Hund auf den Weg. Das schweißt die beiden zusammen. Als Hauptdarsteller Brad Pitt das Drehbuch las, war er begeistert. Die Verbindung von Hund und Mensch bewegte ihn sehr.
4: When I first picked up the script, I read it. That bond between human and dog, dog and human, is something quite incredible. And it just really, really moved me.
2: Brad Pitt spielt seine Rolle in Eiserne Wildnis, Heart of the Beast richtig stark. Und Hund Odin wird von Uber so toll gespielt, dass er nicht nur die Herzen von Hundefreunden berührt. Stefan Grundler, Redaktion Gong 97.1.

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1: Ich bin Stefan Schütz. Wer jahrelang zu viel an seinen Energieversorger zahlt, hat jetzt bessere Chancen, Geld zurückzubekommen. Laut dem Europäischen Gerichtshof verfallen Ansprüche wegen unwirksamer Preisänderungen nicht einfach nach 3 Jahren. Ronny Thorau berichtet.
2: Auslöser war ein Fernwärmeversorger hier in Berlin, dessen Arbeitspreis änderte sich ab 2015 jedes Jahr für eine Kundin. Doch erst 2019 erhob die Einspruch. Zu spät, erklärte das Kammergericht Berlin. Wer 3 Jahre nicht widerspreche, müsse zahlen. Der Europäische Gerichtshof sieht das anders. Unwirksame Preiserhöhungsklauseln können also künftig wohl länger als 3 Jahre erfolgreich beanstandet werden.
1: Auf den Straßen hat es im laufenden Jahr bisher weniger Verkehrstote gegeben. Laut Bundesstatistik gab es aber mehr Todesopfer, die mit einem E-Scooter unterwegs waren. Knapp 30 sind nach einem Unfall gestorben und das sei wirklich auffällig, sagen die Statistiker. Denn in allen anderen Gruppen, also Auto- und Motorradfahrer, Radler und Fußgänger, gab es weniger Tote. Außerdem wurden viel mehr Leute auf E-Scooter

0: E-Scootern verletzt, vor allem Teenager. Die deutsche Wirtschaft kommt wieder in Schwung und zwar kräftiger als bislang gedacht. Die führenden Wirtschaftsinstitute im Land haben ihre Konjunkturprognose verdoppelt. In ihrem Herbstgutachten erwarten sie jetzt für das laufende Jahr einen Anstieg des Bruttoinlandsproduktes um 1,3%. Im Frühling hatten sie noch mit einem Plus von 0,6% gerechnet. Dieser Aufschwung stehe auf einem schmalen Fundament, sagen die Experten. Streit mit der Familie, Geldsorgen oder die psychische Gesundheit. Viele Nutzer von Chatbots wenden sich mit persönlichen und vertraulichen Themen an die KI-Anwendungen. In einer Befragung des Software-Dienstleisters Proton gaben 68% an, mindestens einmal ein sensibles Thema mit einem KI-System besprochen zu haben. Gleichzeitig vertrauen gut 40% der Nutzer den Anbietern wenig oder gar nicht, wenn es um den Datenschutz geht. Wetterbedingt war es bisher nicht möglich, per Drohne zu erkunden, wie heftig der Felssturz an Deutschlands höchstem Berg der Zugspitze war. Eine Sprecherin einer Forschungsstation sagte, es sei nach wie vor sehr staubig. Morgen soll das Wetter mitspielen. Klar ist bisher, dass der Felssturz am Dienstag auf einer Höhe von rund 2800 Metern stattgefunden hat. Als Grund wird der auftauende Permafrost infolge des Klimawandels vermutet.
1: Und jetzt unsere Frankenreporter mit dem Wichtigsten aus der Metropolregion.
2: Mit Tanja Scholl. Ein angeblicher Polizeieinsatz endet im Nürnberger Land in einer spektakulären Entführung. In Schweig haben Unbekannte am Dienstagabend einen 22-Jährigen gestoppt und seinen Luxuswagen geraubt. Nach bisherigen Erkenntnissen fuhr der Mann gegen 23 Uhr auf der Straße am Bahndamm, als ihn ein grauer VW-Bus mit der LED-Anzeige Polizei folgend zum Anhalten brachte. Drei Männer in SEK-ähnlicher Kleidung gaben sich als LKA-Beamte aus, legten dem 22-Jährigen Handfesseln an und verschleppten ihn. Sein Wagen blieb zurück. Stunden später setzten die Männer den 22-Jährigen in Diepersdorf wieder ab. Sein smaragdgrüner Mercedes-Maybach mit goldfarbener Motorhaube ist verschwunden. Die Kripo Schwabach ermittelt jetzt und sucht Zeugen. Mehr Infos zu dem Fall gibt's auch auf unserer Website.
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1: Es gibt ja so Songs, die erkennt man am ersten Trommelschlag, am ersten Gitarrenakkord oder auch an den ersten Worten, die der Sänger oder die Sängerin da so von sich geben. Und heute Morgen um 6:20 habe ich eigentlich auch gedacht, dass das eine ganz schnelle Nummer wird.
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1: 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Dabei klang's doch so einfach.
2: Oh, du zerfetzte Stoffpuppe, die du wie in einem gar wundervollen Lichtspieltheater deine Tage fristest. Du heißblütige Landstreicherin des Vaters allerliebstes Schätzlein.
1: Ganz, ganz viele falsche Antworten waren dabei, aber zum Glück kam dann noch mein Musiknerd, der Jörg.
3: Ragdoll Aerosmith?
1: Ein Glück. Mensch, Jörg, du bist meine Rettung heute. Ich hab mir schon gedacht, also ganz am Anfang, ja, wo er von der zerfetzten Stoffpuppe spricht, da muss es doch irgendwo klingeln.
3: Das war mein einziger Hinweis.
1: Und dann konnte ich das Ding zum Glück auch spielen und ich hoffe mal, dass es nächstes Mal am Dienstag um 6:20 wieder schneller flutscht. Auch dann spielen wir wieder

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1: 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Wenn ich ein Medikament brauche, gehe ich in die Apotheke. Aber was, wenn ich ein lebensrettendes Spenderorgan brauche? Da sieht's in Deutschland ziemlich düster aus. 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
2: Ich bin Moritz Einzel. Die Bundesregierung will künftig gezielter finanziell helfen können, abhängig vom monatlichen Einkommen. Das Problem, laut Süddeutscher Zeitung, dem Bundeszentralamt fehlen dafür wichtige Daten, etwa Kontoverbindungen und Einkommensverhältnisse vieler Bürger. Die Finanzämter der Länder sollen diese Informationen künftig übermitteln dürfen. Hintergrund ist zum Beispiel die Kritik am Tankrabatt, von dem auch Gutverdiener profitieren. Rheinland-Pfalz hat ein weiteres Jahr den Vorsitz der Ministerpräsidentenkonferenz inne. Das beschlossen die Regierungschefs der Länder einstimmig. Turnusgemäß wäre Sachsen-Anhalt ab Oktober dran gewesen, mit einem möglichen AfD-Ministerpräsidenten Siegmund. Juristen sagen, dieses politische Manöver sei zulässig. Es ist das Gipfeltreffen der beiden wohl gerade mächtigsten Männer der Welt und kann deshalb Auswirkungen haben auf Politik und Wirtschaft weltweit. US-Präsident Donald Trump hat den chinesischen Staatschef Xi Jinping in Washington empfangen. Tina Eck berichtet.
3: Der pompöse Empfang hier in Washington kann kaum vom Konfliktstoff ablenken. Handel, Zölle, Taiwan, KI und Kriege im Speziellen Chinas Ölimporte aus dem Iran und Russland. Beim Staatsbankett am Abend ist die Tech-Branche dabei. Stärkere Kontrollen bei der Entwicklung von KI oder Superintelligenz stoßen bei Trump und Xi auf Ablehnung.
2: Die Bundesregierung will Geheimdiensten mehr Macht geben. Der Bundestag hat über einen Gesetzentwurf beraten, der die Befugnisse von BND und Verfassungsschutz ausweiten soll. Künftig könnte der BND fremde IT-Systeme angreifen und ausländische Unternehmen sabotieren, wenn von ihnen eine Gefahr für Deutschland ausgeht. Die Begründung der Regierung: Deutschland sei zunehmend Ziel von Spionage, Sabotage, Cyberangriffen und Desinformation. Bayerns Pilzsaison fällt auch dieses Jahr enttäuschend aus. In Wäldern und auf Wiesen finden sich ungewöhnlich wenige Pilze, das teilte unter anderem der Landesbund für Vogel- und Naturschutz mit. Grund seien häufigere trockene Sommer durch die Klimakrise. Einzelne Dürrejahre würden viele Pilzarten überstehen, so ein Sprecher. Problematisch werde es aber, wenn Erholungsphasen zwischen den Trockenjahren ausbleiben.
0: Und jetzt unsere Frankenreporter mit dem Wichtigsten aus der Metropolregion.
4: Mit Tanja Scholl. Wenn Anfang Oktober plötzlich Eurofighter über Nürnberg auftauchen, ist das kein Alarmfall, sondern eine Übung. Vom 5. bis 9. Oktober trainiert die Luftwaffe am Albrecht-Dürer-Airport Starts und Landungen. Eingesetzt werden 4 Kampfflugzeuge des taktischen Luftwaffengeschwaders 74. Geübt wird dabei der Ernstfall. Die Luftwaffe nutzt bewusst zivile

0: Infrastruktur, um flexibel zu bleiben und die Zusammenarbeit mit dem Flughafen zu testen. Im Fachjargon heißt das Dispersed Operations. Der normale Flugbetrieb soll laut Airport so wenig wie möglich beeinträchtigt werden.
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2: Größtenteils klare Nacht und kalt wird's, geht runter auf um die 3 Grad. Morgen eher auf der Sonnenseite bei bis zu 19 Grad. Samstag auch bei bis zu 23 Grad.
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0: a name.
1: Ja, wo sind wir denn?
2: Mitten in der Nürnberger Altstadt befindet sich die Frauengasse. Dort befand sich bis Anfang der 1560er Jahre das Frauenhaus der Reichsstadt, sprich das Bordell. Bis zu den Jahren der Reformation waren die Dirnen nicht öffentlich geachtet. Das Frauenhaus wurde deshalb vom Rat beaufsichtigt. Dieser durfte auch bei unangemessenem Verhalten der Dirnen Strafen verhängen. Im Jahr 1562 wurde das Frauenhaus dann geschlossen. Grund dafür waren die immer stärker werdenden protestantischen

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1: Ich bin Moritz Einzel. Die Bundesregierung will künftig gezielter finanziell helfen können, abhängig vom monatlichen Einkommen. Das Problem, laut Süddeutscher Zeitung, dem Bundeszentralamt fehlen dafür wichtige Daten, etwa Kontoverbindungen und Einkommensverhältnisse vieler Bürger. Die Finanzämter der Länder sollen diese Informationen künftig übermitteln dürfen. Hintergrund ist zum Beispiel die Kritik am Tankrabatt, von dem auch Gutverdiener profitieren. Rheinland-Pfalz hat ein weiteres Jahr den Vorsitz der Ministerpräsidentenkonferenz inne. Das beschlossen die Regierungschefs der Länder einstimmig. Turnusgemäß wäre Sachsen-Anhalt ab Oktober dran gewesen, mit einem möglichen AfD-Ministerpräsidenten Siegmund. Juristen sagen, dieses politische Manöver sei zulässig. Es ist das Gipfeltreffen der beiden wohl gerade mächtigsten Männer der Welt und kann deshalb Auswirkungen haben auf Politik und Wirtschaft weltweit. US-Präsident Donald Trump hat den chinesischen Staatschef Xi Jinping in Washington empfangen. Tina Eck berichtet.
2: Der pompöse Empfang hier in Washington kann kaum vom Konfliktstoff ablenken. Handel, Zölle, Taiwan, KI und Kriege im speziellen Chinas Ölimporte aus dem Iran und Russland. Beim Staatsbankett am Abend ist die Tech-Branche dabei. Stärkere Kontrollen bei der Entwicklung von KI oder Superintelligenz stoßen bei Trump und Xi auf Ablehnung.
1: Die Bundesregierung will Geheimdiensten mehr Macht geben. Der Bundestag hat über einen Gesetzentwurf beraten, der die Befugnisse von BND und Verfassungsschutz ausweiten soll. Künftig könnte der BND fremde IT-Systeme angreifen und ausländische Unternehmen sabotieren, wenn von ihnen eine Gefahr für Deutschland ausgeht. Die Begründung der Regierung: Deutschland sei zunehmend Ziel von Spionage, Sabotage, Cyberangriffen und Desinformation. Bayerns Pilzsaison fällt auch dieses Jahr enttäuschend aus. In Wäldern und auf Wiesen finden sich ungewöhnlich wenige Pilze, das teilte unter anderem der Landesbund für Vogel- und Naturschutz mit. Grund seien häufigere trockene Sommer durch die Klimakrise. Einzelne Dürrejahre würden viele Pilzarten überstehen, so ein Sprecher. Problematisch werde es aber, wenn Erholungsphasen zwischen den Trockenjahren ausbleiben.
0: Und jetzt unsere Frankenreporter mit dem Wichtigsten aus der Metropolregion.
3: Mit Tanja Scholl. Bei den hohen Spritpreisen überlegt manch einer, auf öffentliche Verkehrsmittel umzusteigen. Fakt ist, die VAG hat seit dem letzten Jahr Abokunden hinzugewonnen. Im Vergleich zum September letzten Jahres sind es aktuell rund 9.000.

0: 1.000. Das ist ein Plus von etwa 3%. Woran genau das liegt, darüber kann VAG-Sprecherin Elisabeth Seitzinger nur spekulieren.
1: Wir gehen davon aus, dass es das gute bis sehr gute ÖPNV-Angebot in Nürnberg und im VGN ist, dass es die attraktiven Ticketpreise sind. Da ist insbesondere das Deutschlandticket zu erwähnen und vielleicht auch die Entwicklung an der Zapfsäule, wobei das ja ein Faktor ist, der wahrscheinlich erst längerfristig wirkt.
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1: Es gibt was zu feiern, nämlich 40 Jahre Skid Row. Und die alten Songs bekommen nochmal einen neuen Anstrich. Die US-Hardrocker feiern ihr Bandjubiläum mit einer remasterten Neuauflage von 40 Seasons, The Best of Skid Row. Die Compilation ist ja ursprünglich schon 1998 erschienen, versammelt 16 Songs aus der großen Ära der Band, darunter natürlich so Klassiker wie Youth Gone Wild, 18 and Life und I Remember You. Dazu gibt's diesmal auch ein paar Besonderheiten, nämlich Demos, neue Remixe und eine Live-Version von Beat Yourself Blind, aufgenommen 1995 in London, also ein echtes Sammlerstückchen. Das Album kommt am 6. November in den USA, bei uns am

0: 4. Dezember auf CD und erstmals überhaupt auch auf transparentem blauen Vinyl. Und Skid Row arbeiten ja parallel weiter an der Zukunft. Die Band sucht weltweit immer noch nach einem neuen Sänger. 40 Jahre Skid Row und die Klassiker drehen nochmal eine Ehrenrunde.
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1: Ich bin Moritz Einzel. Beim Debüt von Jürgen Klopp als Bundestrainer hat die deutsche Fußballnationalmannschaft einen Sieg knapp verpasst. Das DFB-Team kam in Amsterdam gegen die Niederlande zu einem 1:1 Unentschieden. Felix Metscher brachte Deutschland in der 32. Minute in Führung. In der Nachspielzeit erzielte Cody Gakpo den Ausgleich für die Niederlande. Als nächstes trifft das deutsche Team am Sonntag in Augsburg auf Griechenland. Im Bundestag ist heute über einen neuen Anlauf zu einer Gesetzesänderung beim Thema Organspende debattiert worden. Eine fraktionsübergreifende Gruppe von Abgeordneten hat einen Entwurf für eine Widerspruchslösung eingebracht. Die SPD-Abgeordnete Dittmar sagte, man wolle die Ausgangslage verändern.
2: Heute müssen diejenigen aktiv werden, die Organe spenden wollen. Sie müssen ihre Zustimmung erklären. Künftig müssen diejenigen aktiv werden, die keine Organe spenden wollen. Sie müssen widersprechen. Jeder Mensch kann Nein sagen.
1: Der Grünen-Abgeordnete Lehmann vertritt eine andere Meinung.
3: Ein Mensch sollte nur selbst über seinen Körper verfügen. Die Widerspruchsregelung hingegen bedeutet im Kern nichts anderes als eine Vergesellschaftung des Körpers.
1: Etwa 8000 Menschen in Deutschland warten derzeit auf ein Spenderorgan. Eigentlich sollte Sachsen-Anhalt demnächst den Vorsitz der Ministerpräsidentenkonferenz übernehmen. Stattdessen behält Rheinland-Pfalz den MPK-Vorsitz für ein weiteres Jahr. Das haben die Regierungschefs der Länder beschlossen. Hintergrund ist der Wahlsieg der AfD in Sachsen-Anhalt und die Ungewissheit, wer dort künftig regiert. Reporter der US-Medien CNN, MS Now und Politico haben wieder Zugang zum Weißen Haus. Das teilten die drei Medienhäuser mit, nachdem sie zunächst erneut zurückgewiesen worden waren, trotz eines Richterspruchs zu ihren Gunsten. Ein Richter ordnete den vorläufigen Zutritt für Vertreter der drei Medien an, nachdem US-Präsident Trump sie vergangenen Freitag aus seinem Amtssitz verbannt hatte. Bei einem ökumenischen Gottesdienst auf dem Münchner Oktoberfest haben hunderte Menschen eines tödlich verunglückten Mitarbeiters gedacht. Die Veranstaltung im Marstallzelt richtete sich an Schaustellerfamilien, Wiesenwirte und Marktkaufleute, aber auch andere Gäste waren eingeladen. Der 52 Jahre alte Security-Mitarbeiter war am Montagabend von der Gondel eines Freefall Towers getroffen worden.
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4: Mit Tanja Scholl. Ein angeblicher Polizeieinsatz endet im Nürnberger Land in einer spektakulären Entführung. In Schweig haben Unbekannte am Dienstagabend einen 22-Jährigen gestoppt und seinen Luxuswagen geraubt. Nach bisherigen Erkenntnissen fuhr der Mann gegen 23 Uhr auf der Straße am Bahndamm, als ihn ein grauer VW-Bus mit der LED-Anzeige Polizei folgen zum Anhalten brachte. Drei Männer in SEK-ähnlicher Kleidung gaben sich als LKA-Beamte aus, legten dem 22-Jährigen Handfesseln an und verschleppten ihn. Sein Wagen blieb zurück. Stunden später setzten die Männer den 22-Jährigen in Diepersdorf wieder ab. Sein smaragdgrüner Mercedes-Maybach mit goldfarbener Motorhaube ist verschwunden. Die Kripo Schwabach ermittelt jetzt und sucht Zeugen. Mehr Infos zu dem Fall gibt's auch auf unserer Website.
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0: a name.
1: Ja, wo sind wir denn?
2: Bärenschanzstraße, Nürnberg.
0: Die Bärenschanzstraße befindet sich im gleichnamigen Stadtteil und ist nach einer Verteidigungsanlage aus dem 17. Jahrhundert benannt. 1632 ließ der schwedische König Gustav Adolf als Schutz vor Wallensteins Truppen einen äußeren Verteidigungsring um die Stadt Nürnberg errichten. Nach dem Dreißigjährigen Krieg wurde die Anlage zu einer Kaserne ausgebaut. Sie diente während der Koalitionskriege im 18. Jahrhundert als Lazarett für französische Soldaten. Heute existiert nur noch das Kommandantenhaus aus dem Jahr 1721.

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1: Eine richtig bunte Mischung bieten drei der neuen Filme in unseren fränkischen Kinos. Vorhang auf für Bibi Blocksberg 2, Spa Weekend und Primetime. Eine Fernsehsendung hat es sich in Primetime zur Aufgabe gemacht, Pädophile vor laufender Kamera zu entlarven.
2: Heute Abend was vor?
3: Wer sind Sie?
2: Nehmen Sie doch Platz. Ich bin Chris Hansen von Dateline NBC. Und wir machen eine Story über Erwachsene, die online Kontakt zu Teenagern suchen. Ihnen ist klar, wonach das aussieht, oder?
1: Moderator Chris Hansen wird überragend von Robert Pattinson gespielt. Er zeigt in Primetime, wie schon zuletzt in Die Odyssee, dass er seine Twilight-Teenie-Zeit schon lange hinter sich gelassen hat. Drei Schulfreundinnen sind in Spa-Weekend längst von Kindern und Beruf gestresste Frauen geworden. Da hat eine von ihnen die Lösung.
4: Deswegen brauchen wir ein Spa-Wochenende. Massagen, Champagner.
5: Ja, Bademäntel.
6: Meine letzte Massage hatte ich im Grunde bei meiner letzten Mammographie.
7: Manchmal mache ich mir Sorgen um dich. Ich habe ein Zimmer gebucht.
8: Was?
9: Wir gönnen uns ein Spa-Wochenende, bitte!
1: Das Wochenende wird unvergesslich, denn Spa-Weekend ist von den Machern von Bad Moms und Hangover und entsprechend klamaukig. Zu Beginn von Bibi Blocksberg 2, die total verhexte Zeitreise, haben Bibis Hexenfreundinnen coole Praktika ergattert. Nur sie landet in einem Museum.
10: Ich kann jetzt hier echt keine Praktikantin gebrauchen, noch dazu eine Hexe.
11: Ja, und jetzt?
10: Deine Uniform fürs Praktikum.
11: Und was soll ich jetzt machen?
10: Nichts.
11: Nichts? Ist es nicht ein bisschen wenig?
1: Schon, aber wie der Titel verrät, geht es für Bibi in Bibi Blocksberg 2, die total verhexte Zeitreise, schon bald in ein Abenteuer in der Vergangenheit. Stefan Grundler, Redaktion Gong 97.1.

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1: Ich bin Moritz Einzel. Beim Debüt von Jürgen Klopp als Bundestrainer hat die deutsche Fußballnationalmannschaft einen Sieg knapp verpasst. Das DFB-Team kam in Amsterdam gegen die Niederlande zu einem 1:1 Unentschieden. Felix Metscher brachte Deutschland in der 32. Minute in Führung. In der Nachspielzeit erzielte Cody Gakpo den Ausgleich für die Niederlande. Als nächstes trifft das deutsche Team am Sonntag in Augsburg auf Griechenland. Im Bundestag ist heute über einen neuen Anlauf zu einer Gesetzesänderung beim Thema Organspende debattiert worden. Eine fraktionsübergreifende Gruppe von Abgeordneten hat einen Entwurf für eine Widerspruchslösung eingebracht. Die SPD-Abgeordnete Dittmar sagte, man wolle die Ausgangslage verändern.
2: Heute müssen diejenigen aktiv werden, die Organe spenden wollen. Sie müssen ihre Zustimmung erklären. Künftig müssen diejenigen aktiv werden, die keine Organe spenden wollen. Sie müssen widersprechen. Jeder Mensch kann Nein sagen.
1: Der Grünen-Abgeordnete Lehmann vertritt eine andere Meinung.
3: Ein Mensch sollte nur selbst über seinen Körper verfügen. Die Widerspruchsregelung hingegen bedeutet im Kern nichts anderes als eine Vergesellschaftung des Körpers.
1: Etwa 8000 Menschen in Deutschland warten derzeit auf ein Spenderorgan. Eigentlich sollte Sachsen-Anhalt demnächst den Vorsitz der Ministerpräsidentenkonferenz übernehmen. Stattdessen behält Rheinland-Pfalz den MPK-Vorsitz für ein weiteres Jahr. Das haben die Regierungschefs der Länder beschlossen. Hintergrund ist der Wahlsieg der AfD in Sachsen-Anhalt und die Ungewissheit, wer dort künftig regiert. Reporter der US-Medien CNN, MS Now und Politico haben wieder Zugang zum Weißen Haus. Das teilten die drei Medienhäuser mit, nachdem sie zunächst erneut zurückgewiesen worden waren, trotz eines Richterspruchs zu ihren Gunsten. Ein Richter ordnete den vorläufigen Zutritt für Vertreter der drei Medien an, nachdem US-Präsident Trump sie vergangenen Freitag aus seinem Amtssitz verbannt hatte. Bei einem ökumenischen Gottesdienst auf dem Münchner Oktoberfest haben hunderte Menschen eines tödlich verunglückten Mitarbeiters gedacht. Die Veranstaltung im Marstallzelt richtete sich an Schaustellerfamilien, Wiesenwirte und Marktkaufleute, aber auch andere Gäste waren eingeladen. Der 52 Jahre alte Security-Mitarbeiter war am Montagabend von der Gondel eines Freefall Towers getroffen worden.
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4: Mit Tanja Scholl. Ein angeblicher Polizeieinsatz endet im

Nürnberger Land in einer spektakulären Entführung. In Schweig haben Unbekannte am Dienstagabend einen 22-Jährigen gestoppt und seinen Luxuswagen geraubt. Nach bisherigen Erkenntnissen fuhr der Mann gegen 23 Uhr auf der Straße am Bahndamm, als ihn ein grauer VW-Bus mit der LED-Anzeige Polizei folgend zum Anhalten brachte. Drei Männer in SEK-ähnlicher Kleidung gaben sich als LKA-Beamte aus, legten dem 22-Jährigen Handfesseln an und verschleppten ihn. Sein Wagen blieb zurück. Stunden später setzten die Männer den 22-Jährigen in Diepersdorf wieder ab. Sein smaragdgrüner Mercedes-Maybach mit goldfarbener Motorhaube ist verschwunden. Die Kripo Schwabach ermittelt jetzt und sucht Zeugen. Mehr Infos zu dem Fall gibt's auch auf unserer Website. 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
1: Ich bin Moritz Einzel. Die deutsche Fußballnationalmannschaft hat beim Debüt von Jürgen Klopp als Bundestrainer einen Sieg knapp verpasst. Das DFB-Team kam in Amsterdam gegen die Niederlande zu einem 1:1 Unentschieden. Felix Metscher brachte Deutschland in der 32. Minute in Führung. In der Nachspielzeit erzielte Cody Gakpo den Ausgleich für die Niederlande. Klopps Fazit bei RTL.
2: Ich war mit vielen Einzelleistungen sehr, sehr, sehr zufrieden. War generell mit der Leidenschaft, die wir an den Tag gelegt haben, sehr zufrieden. Wir können besser und mehr Fußball spielen, ganz bestimmt.
1: Als nächstes trifft das deutsche Team am Sonntag in Augsburg auf Griechenland. Gezielte Finanzhilfen je nach Einkommen statt Tankrabatt für alle. Das ist bisher wegen fehlender Daten zwischen den Finanzämtern nicht möglich. Aber laut Süddeutscher Zeitung arbeitet die Regierung daran, das zu ändern. In anderen Ländern, etwa in den USA, wird seit Jahren die gezielte Hilfe praktiziert, teilweise mit Hilfe von Papierschecks, die per Post verschickt werden. Die Bundesregierung will Geheimdiensten mehr Macht geben. Der Bundestag hat über einen Gesetzentwurf beraten, der die Befugnisse von BND und Verfassungsschutz ausweiten soll. Künftig könnte der BND fremde IT-Systeme angreifen und ausländische Unternehmen sabotieren, wenn von ihnen eine Gefahr für Deutschland ausgeht. Die Regierung begründet den Schritt, Deutschland sei zunehmend Ziel von Spionage, Sabotage, Cyberangriffen und Desinformation. Streit mit der Familie, Geldsorgen oder die psychische Gesundheit. Viele Nutzer von Chatbots wenden sich mit persönlichen und vertraulichen Themen an die KI-Anwendungen. In einer Befragung des Software-Dienstleisters Proton gaben 68% an, mindestens einmal ein sensibles Thema mit einem KI-System besprochen zu haben. Gleichzeitig vertrauen gut 40% der Nutzer den Anbietern wenig oder gar nicht, wenn es um Datenschutz geht. Und nochmal Sport. Die Basketballer des FC Bayern sind mit einem Sieg in die neue Saison in der Euroleague gestartet. Die Münchner setzten sich in Sofia gegen Hapoel Tel Aviv mit 86:84 durch. Nach einer titellosen Saison auch national wollen die Bayern-Basketballer in der neuen Spielzeit deutlich besser abschneiden. In der Euroleague gehören sie aber nicht zu den Titelfavoriten.
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3: Mit Tanja Scholl. Wenn Anfang Oktober plötzlich Eurofighter über Nürnberg auftauchen, ist das kein Alarmfall, sondern eine Übung. Vom 5. bis 9. Oktober trainiert die Luftwaffe am Albrecht-Dürer-Airport Starts und Landungen. Eingesetzt werden 4 Kampfflugzeuge des taktischen Luftwaffengeschwaders 74. Geübt wird dabei der Ernstfall. Die Luftwaffe nutzt bewusst zivile Infrastruktur, um flexibel zu bleiben und die Zusammenarbeit mit dem Flughafen zu testen. Im Fachjargon heißt das Dispersed Operations. Der normale Flugbetrieb soll laut Airport so wenig wie möglich beeinträchtigt werden.
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0: Wald östlich von Rot wandert, stößt inmitten der Bäume möglicherweise auf die Reste von mittelalterlichen Grundmauern. Dick mit Moos bedeckt, sind sie die letzten Zeugen, dass hier im Mittelalter eine mächtige Burg stand. Während des Dreißigjährigen Krieges wurde sie zerstört. Seitdem ranken sich um den Ort einige Sagen und Legenden. Unter anderem die, wie er zu seinem heutigen Namen Teufelsknopf gekommen ist. Heimatpflegerin Annette Haberler-Pohl erzählt die Geschichte, die sich im Jahr 1661 zugetragen haben soll.
1: Da war dann ein Mann, ein Wirtshausbesitzer aus Eckersmühlen, der zu dieser Ruine gegangen ist. Er war da ganz allein, war vor den Gedanken versunken, als plötzlich ein zweiter Mann mitten aus dem Dickicht herauskam. Dieser zweite Mann, der war ganz unheimlich, der wirkte unheimlich, war auch sehr eigenartig gekleidet. Und plötzlich gab sich dieser zweite Mann zu erkennen, es war der Teufel in Person.
0: Dem armen Wirt wurde ziemlich mulmig. Er fasste seinen ganzen Mut zusammen und wollte sich davon machen.
1: Aber der Teufel wollte mit ihm ein Geschäft machen. Er wollte von ihm das Blut haben und wollte ihm dafür Geld geben. Der Wirtsmann weigerte sich aber, auf dieses Geschäft einzugehen. Er weiß im Nachhinein selber nicht, wie er diese Standhaftigkeit entwickelt hat, aber er wehrte den Teufel ab. Der ist dann wutentbrannt davon gerauscht.
0: Auch der Wirt nahm die Beine in die Hand und rannte nach Hause. Dort erzählte er seinen Gästen immer wieder von der Begegnung mit dem Teufel, was ihm aber gar nicht gut bekam.
1: Die Geschichte hat ihn immer wieder beschäftigt während der Erzählungen, hat ihn immer wieder verfolgt und er wurde von Wahnvorstellungen verfolgt, dass der Teufel ihm wieder erschienen ist. Die Menschen haben ihn immer mehr gemieden, keiner kam mehr in die Gastwirtschaft und er starb schließlich ziemlich einsam und unglücklich.
0: Und wegen dieser unheimlichen Geschichte heißt die Erhebung im Wald mit der Burgruine noch heute Teufelsknopf.

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1: Es gibt was zu feiern, nämlich 40 Jahre Skid Row. Und die alten Songs bekommen nochmal einen neuen Anstrich. Die US-Hardrocker feiern ihr Bandjubiläum mit einer remasterten Neuauflage von 40 Seasons, The Best of Skid Row. Die Compilation ist ja ursprünglich schon 1998 erschienen, versammelt 16 Songs aus

0: der großen Ära der Band, darunter natürlich so Klassiker wie Youth Gone Wild, 18 and Life und I Remember You. Dazu gibt es diesmal auch ein paar Besonderheiten, nämlich Demos, neue Remixe und eine Live-Version von Beat Yourself Blind, aufgenommen 1995 in London, also ein echtes Sammlerstückchen. Das Album kommt am 6. November in den USA, bei uns am 4. Dezember auf CD und erstmals überhaupt auch auf transparentem blauen Vinyl. Und Skid Row arbeiten ja parallel weiter an der Zukunft. Die Band sucht weltweit immer noch nach einem neuen Sänger. 40 Jahre Skid Row und die Klassiker drehen nochmal eine Ehrenrunde.
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12: Ich bin Moritz Einzel. Die deutsche Fußballnationalmannschaft hat beim Debüt von Jürgen Klopp als Bundestrainer einen Sieg knapp verpasst. Das DFB-Team kam in Amsterdam gegen die Niederlande zu einem 1:1 Unentschieden. Felix Metscher brachte Deutschland in der 32. Minute in Führung. In der Nachspielzeit erzielte Cody Gakpo den Ausgleich für die Niederlande. Klopps Fazit bei RTL.
13: Ich war mit vielen Einzelleistungen sehr, sehr, sehr zufrieden. War generell mit der Leidenschaft, die wir an den Tag gelegt haben, sehr zufrieden. Wir können besser und mehr Fußball spielen, ganz bestimmt.
12: Als nächstes trifft das deutsche Team am Sonntag in Augsburg auf Griechenland. Gezielte Finanzhilfen je nach Einkommen statt Tankrabatt für alle. Das ist bisher wegen fehlender Daten zwischen den Finanzämtern nicht möglich. Aber laut Süddeutscher Zeitung arbeitet die Regierung daran, das zu ändern. In anderen Ländern, etwa in den USA, wird seit Jahren die gezielte Hilfe praktiziert. Teilweise mit Hilfe von Papierschecks, die per Post verschickt werden. Die Bundesregierung will Geheimdiensten mehr Macht geben. Der Bundestag hat über einen Gesetzentwurf beraten, der die Befugnisse von BND und Verfassungsschutz ausweiten soll. Künftig könnte der BND fremde IT-Systeme angreifen und ausländische Unternehmen sabotieren, wenn von ihnen eine Gefahr für Deutschland ausgeht. Die Regierung begründet den Schritt, Deutschland sei zunehmend Ziel von Spionage, Sabotage, Cyberangriffen und Desinformation. Streit mit der Familie, Geld, Sorgen oder die psychische Gesundheit. Viele Nutzer von Chatbots wenden sich mit persönlichen und vertraulichen Themen an die KI-Anwendungen. In einer Befragung des Software-Dienstleisters Proton gaben 68% an, mindestens einmal ein sensibles Thema mit einem KI-System besprochen zu haben. Gleichzeitig vertrauen gut 40% der Nutzer den Anbietern wenig oder gar nicht, wenn es um Datenschutz geht. Und nochmal Sport. Die Basketballer des FC Bayern sind mit einem Sieg in die neue Saison in der Euroleague gestartet. Die Münchner setzten sich in Sofia gegen Hapoel Tel Aviv mit 86-84 durch. Nach einer titellosen Saison auch national wollen die Bayern-Basketballer in der neuen Spielzeit deutlich besser abschneiden. In der Euroleague gehören sie aber nicht zu den Titelfavoriten.
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14: Mit Tanja Scholl. Bei den hohen Spritpreisen überlegt manch einer, auf öffentliche Verkehrsmittel umzusteigen. Fakt ist, die VAG hat seit dem letzten Jahr Abokunden hinzugewonnen. Im Vergleich zum September letzten Jahres sind es aktuell rund 9.000. Das ist ein Plus von etwa 3%. Woran genau das liegt, darüber kann VAG-Sprecherin Elisabeth Salzinger nur spekulieren.
15: Wir gehen davon aus, dass es das gute, bisher gute ÖPNV-Angebot in Nürnberg und im VGN ist. Dass es die attraktiven Ticketpreise sind, da ist insbesondere das Deutschlandticket zu erwähnen und vielleicht auch die Entwicklung an der Zapfsäule, wobei das ja ein Faktor ist, der wahrscheinlich erst längerfristig wirkt.
14: Wer vom Auto auf die Öffis umsteigen will, kann sich von der VAG beraten lassen, von der Ticketwahl bis zum Carsharing.
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1: Ich bin kein Mann, den man erfolgreich verarschen kann.
2: Und deshalb ist der ehemalige Elitesoldat Hank in Runner als Lieferant für besondere Fälle unterwegs. Sein neuester Auftrag führt ihn zu einem gewissen Ben Bishop.
3: Ich sehe, du bist bereit.
1: Klar, kann ich das haben, Mr. Bishop?
3: Nenn mich Ben. Mr. Bishop wollte mein Vater genannt werden.
1: Gut, kann ich es haben?
3: Du hast es schon.
1: Ich komme nicht ganz mit.
3: Naja, du lieferst mich. Ich wiederum liefere auch was. Siehst du, das ist ein hochmodernes, temperaturgeregeltes System zur Organkonservierung. Das ist kein FedEx-Paket. Du bist heute also gewissermaßen der Lieferant vom Lieferant. Soweit klar?
1: Nicht so ganz.
2: Ist ja auch nicht wichtig, denn Hank soll ja Ben liefern und nicht den silbernen Koffer, den er bei sich trägt. Während der Fahrt bekommt Hank heraus, dass da eine Organspendeleber drin ist.
1: Ich möchte Sie was fragen. Wie viel bringt sowas auf dem Schwarzmarkt?
3: Warum stellst du mir so eine Frage?
1: Beantworten Sie sie.
3: Ja, wenn jemand verzweifelt genug wäre und das Geld dafür hätte? Für diese spezielle Leber? 1 Million vielleicht?
1: 1 Million?
3: Naja, ich meine, der Spender und der Empfänger haben die seltenste Blutgruppe auf dem Planeten. Aber Hank, ich finde dieses Gespräch beunruhigend. Worauf willst du hinaus?
2: Nun, Hank hat bemerkt, dass die beiden verfolgt werden. Denn die Mutter eines Drogendealers braucht genau diese Leber.
3: Wer kriegt sie? Wer kriegt was?
1: Die scheiß Leber, Ben.
3: Sie ist wie ein Kind.
1: Was?
3: Ja, ein Mädchen. 7 Jahre alt. Sie heißt Ellie Baker, hat eine seltene Form von Leberkrebs. Aggressiv und streut verdammt schnell.
1: Seit wann ist sie krank?
3: Ihr halbes Leben. Wenn sie das hier heute nicht kriegt, war's das. Dann überlebt sie nicht.
2: Also setzen die zwei alles daran, das Mädchen zu retten. Neben viel Action bietet Runner auch viel Spaß. Dafür sorgen die beiden Hauptdarsteller, Reacher-Star Alan Ritchson und Spaßvogel Owen Wilson. Stefan Grundler, Redaktion Gong 97.1.

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2: Ich bin Moritz Einzel. Rund 3 Monate ist das frühe WM aus her. Jetzt soll eine neue Ära beginnen für die deutsche Fußballnationalmannschaft. Sie trägt die Handschrift von Jürgen Klopp als Bundestrainer. Sein erstes Spiel in der Nations League in den Niederlanden ist ganz gut gelaufen. 1:1 der Endstand am Abend in Amsterdam. Torschütze für Deutschland war Felix Metscher in der 32. Minute. DFB-Kapitän Joshua Kimmich bei RTL.
3: In der zweiten Halbzeit hat man dann schon das Gefühl gehabt, dass die Holländer stärker wurden, dass sie bessere Chancen hatten. Wir waren dann mit dem Verteidigen ja beschäftigt, hatten auch da noch den einen oder anderen Konter, den wir nicht ganz so sauber ausspielen, sonst kann man vielleicht das 2-0 machen. Unterm Strich verdient das Unentschieden.
2: Der Ausgleich gelang den Niederländern in der Nachspielzeit. Jürgen Klopps Heimpremiere als Bundestrainer ist dann am Sonntagabend in Augsburg gegen Griechenland. Rheinland-Pfalz behält den Vorsitz der Ministerpräsidentenkonferenz für ein weiteres Jahr. Das haben die Regierungschefs der Länder beschlossen. Eigentlich hätte Sachsen-Anhalt den MPK-Vorsitz in Kürze übernehmen sollen, doch nach dem AfD-Wahlsieg herrscht Ungewissheit, wer dort künftig regiert. Es ist das Treffen der beiden wohl mächtigsten Männer der Welt und kann deswegen Auswirkungen auf die gesamte Weltwirtschaft haben. US-Präsident Trump hat den chinesischen Staatschef Xi in Washington empfangen. Dabei ging es um Themen wie Handel, künstliche Intelligenz und die Kriege in der Ukraine und im Iran. Xi sprach sich für eine stärkere Zusammenarbeit aus. Trump hob hervor, auch China wolle KI nicht staatlich regulieren. Die deutsche Wirtschaft kommt wieder in Schwung und zwar kräftiger als bislang gedacht. Die führenden Wirtschaftsinstitute im Land haben ihre Konjunkturprognose verdoppelt. In ihrem Herbstgutachten erwarten sie jetzt für das laufende Jahr einen Anstieg des Bruttoinlandsprodukts um 1,3%. Im Frühling hatten sie noch mit einem Plus von 0,6% gerechnet. Wetterbedingt war es bislang nicht möglich, per Drohne zu erkunden, wie heftig der Felssturz an Deutschlands höchstem Berg, der Zugspitze, war. Eine Sprecherin einer Forschungsstation sagte, es sei nach wie vor sehr staubig. Heute soll das Wetter mitspielen. Klar ist bisher, dass der Felssturz am Dienstag auf einer Höhe von rund 2800 Metern stattgefunden hat. Als Grund wird der auftauende Permafrost infolge des Klimawandels vermutet.
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4: Mit Tanja Scholl. Ein angeblicher Polizeieinsatz endet im Nürnberger Land in einer spektakulären Entführung. In Schweig haben Unbekannte am Dienstagabend einen 22-Jährigen gestoppt und seinen Luxuswagen geraubt. Nach bisherigen Erkenntnissen fuhr der Mann gegen 23 Uhr auf der Straße am Bahndamm. Als sie ihn ein grauer VW-Bus mit der LED-Anzeige Polizei folgen zum Anhalten brachte. 3 Männer in SEK-ähnlicher Kleidung gaben sich als LKA-Beamte aus, legten dem 22-Jährigen Handfesseln an und verschleppten ihn. Sein Wagen blieb zurück. Stunden später setzten die Männer den 22-Jährigen in Diepersdorf wieder ab. Sein smaragdgrüner Mercedes-Maybach mit goldfarbener Motorhaube ist verschwunden. Die Kripo Schwabach ermittelt jetzt und sucht Zeugen. Mehr Infos zu dem Fall gibt's auch auf unserer Website.
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0: Ja, wo sind wir denn?
1: Frauengasse, Nürnberg.
2: Mitten in der Nürnberger Altstadt befindet sich die Frauengasse. Dort befand sich bis Anfang der 1560er Jahre das Frauenhaus der Reichsstadt, sprich das Bordell. Bis zu den Jahren der Reformation waren die Dirnen nicht öffentlich geachtet. Das Frauenhaus wurde deshalb vom Rat beaufsichtigt. Dieser durfte auch bei unangemessenem Verhalten der Dirnen Strafen verhängen. Im Jahr 1562 wurde das Frauenhaus dann geschlossen. Grund dafür waren die immer stärker werdenden protestantischen Kräfte.

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5: Ich bin Moritz Einzel. Rund 3 Monate ist das frühe WM aus her. Jetzt soll eine neue Ära beginnen für die deutsche Fußballnationalmannschaft. Sie trägt die Handschrift von Jürgen Klopp als Bundestrainer. Sein erstes Spiel in der Nations League in den Niederlanden ist ganz gut gelaufen. 1:1, der entstand am Abend in Amsterdam. Torschütze für Deutschland war Felix Metscher in der 32. Minute. DFB-Kapitän Joshua Kimmich bei RTL.
6: In der zweiten Halbzeit hat man dann schon das Gefühl gehabt, dass die Holländer stärker wurden, dass sie bessere Chancen hatten. Wir waren dann mit dem Verteidigen ja beschäftigt, hatten auch da noch den ein oder anderen Konter, den wir nicht ganz so sauber ausspielen, sonst können wir vielleicht das 2-0 machen. Unterm Strich verdient das Unentschieden.
5: Der Ausgleich gelang den Niederländern in der Nachspielzeit. Jürgen Klopps Heimpremiere als Bundestrainer ist dann am Sonntagabend in Augsburg gegen Griechenland. Rheinland-Pfalz behält den Vorsitz der Ministerpräsidentenkonferenz für ein weiteres Jahr. Das haben die Regierungschefs der Länder beschlossen. Eigentlich hätte Sachsen-Anhalt den MPK-Vorsitz in Kürze übernehmen sollen. Doch nach dem AfD-Wahlsieg herrscht Ungewissheit, wer dort künftig regiert. Es ist das Treffen der beiden wohl mächtigsten Männer der Welt und kann deswegen Auswirkungen auf die gesamte Weltwirtschaft haben. US-Präsident Trump hat den chinesischen Staatschef Xi in Washington empfangen. Dabei ging es um Themen wie Handel, künstliche Intelligenz und die Kriege in der Ukraine und im Iran. Xi sprach sich für eine stärkere Zusammenarbeit aus. Trump hob hervor, auch China wolle KI nicht staatlich regulieren. Die deutsche Wirtschaft kommt wieder in Schwung und zwar kräftiger als bislang gedacht. Die führenden Wirtschaftsinstitute im Land haben ihre Konjunkturprognose verdoppelt. In ihrem Herbstgutachten erwarten sie jetzt für das laufende Jahr einen Anstieg des Bruttoinlandsprodukts um 1,3%. Im Frühling hatten sie noch mit einem Plus von 0,6% gerechnet. Wetterbedingt war es bislang nicht möglich, per Drohne zu erkunden, wie heftig der Felssturz an Deutschlands höchstem Berg, der Zugspitze, war. Eine Sprecherin einer Forschungsstation sagte, es sei nach wie vor sehr staubig. Heute soll das Wetter mitspielen. Klar ist bisher, dass der Felssturz am Dienstag auf einer Höhe von rund 2800 Metern stattgefunden hat. Als Grund wird der auftauende Permafrost infolge des Klimawandels vermutet.
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7: Mit Tanja Scholl. Wenn Anfang Oktober plötzlich Eurofighter über Nürnberg auftauchen, ist das kein Alarmfall, sondern eine Übung. Vom 5. bis 9. Oktober trainiert die Luftwaffe am Albrecht-Dürer-Airport Starts und Landungen. Eingesetzt werden 4 Kampfflugzeuge des taktischen Luftwaffengeschwaders 74. Geübt wird dabei der Ernstfall. Die Luftwaffe nutzt bewusst zivile Infrastruktur, um flexibel zu bleiben und die Zusammenarbeit mit dem Flughafen zu testen. Im Fachjargon heißt das Dispersed Operations. Der normale Flugbetrieb soll laut Airport so wenig wie möglich beeinträchtigt werden.
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1: Nicht die Größe des Hundes entscheidet den Kampf, sondern sein Wille zu kämpfen.
2: Der Elitesoldat James und sein Militärhund Udin haben zu Beginn von Eiserne Wildnis, Heart of the Beast, genug von Krieg und Gewalt. Das eingespielte Gespann quittiert den Dienst und beschließt, fortan in den Weiten Alaskas zu leben.
3: Du bist der erste Mensch, der sich so weit hier raustraut. Was machst du beruflich, James?
1: Army Special Forces im Ruhestand.
3: Hey, habe ich das Silber im Maul deines Hundes gesehen?
1: Odin war ein Aufklärungshund. Der Feind hat ihm einen Ziegelstein ins Maul geschlagen.
3: Hat dasselbe Arschloch ihm das Bein gebrochen?
1: Ja.
3: Hoffe, du hast dem Kerl ordentlich die Meinung gegeigt.
1: Hab ihm in den Kopf geschossen.
3: Verdammt.
2: Obwohl ihnen der Einheimische davon abrät, machten sich James und Udin auf den Weg in eine unzugängliche Region. Und prompt bekommen sie Probleme. Vor allem Udin, der schlecht schläft und verletzt wird.
1: Die Pfote, Kumpel. Bist ein Guter. Ist okay. Komm, Kumpel. Es war nur ein Albtraum. Wir sind nicht mehr dort. Ich bring dich nach Hause. Wir müssen es wohl auf die harte Tour machen. Ich werde dich hier nicht sterben lassen.
2: Also machen sich Mensch und Hund auf den Weg. Das schweißt die beiden zusammen. Als Hauptdarsteller Brad Pitt das Drehbuch las, war er begeistert. Die Verbindung von Hund und Mensch bewegte ihn sehr.
4: When I first picked up the script, I read it. That bond between human and dog, dog and human, something quite incredible. And it just really, really moved me.
2: Brad Pitt spielt seine Rolle in Eiserne Wildnis, Heart of the Beast richtig stark. Und Hund Odin wird von Uber so toll gespielt, dass er nicht nur die Herzen von Hundefreunden berührt. Stefan Grundler, Redaktion Gong 97.1.
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2: 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Du heißblütige Landstreicherin des Vaters allerliebstes Schätzlein.
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1: Ich bin Moritz Einzel. Beim Debüt von Jürgen Klopp als Bundestrainer hat die deutsche Fußballnationalmannschaft gegen die Niederlande unentschieden gespielt. Die Nations League-Partie in Amsterdam endete 1:1. Der Freiburger DFB-Debütant Philipp Treu bei RTL.
2: Jeder hat sich reingehauen und das muss auch jetzt die nächsten Wochen Auftrieb geben. Genauso muss man spielen. Wir müssen das, dem Land einfach alles geben und mit Stolz spielen. Und das haben wir heute versucht.
1: Torschütze für Deutschland war Felix Metscher von Borussia Dortmund. In Deutschland gibt es zu wenige Spenderorgane. Bisher gilt, wer Organspender sein will, muss dazu aktiv Ja sagen. Viele Bundestagsabgeordnete wollen das gerne umdrehen. Jeder soll erstmal Organspender sein. Wer das nicht will, muss aktiv Nein sagen. Fraktionsübergreifend gibt es jetzt einen neuen Vorstoß für diese Widerspruchslösung. Gestern wurde darüber